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Manche Songs brauchen ein bisschen. Den hier hat Sänger Nick von den Props schon zu Schulzeiten geschrieben. Klingt aber immer noch Hammer. Hier sind The Props mit Sayama. Tell me what you want. 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

0: Holla die Waldfee. Black Sabbath und Changes. Übrigens ist Holla die Waldfee die einzige bekannte Waldfee, die es gibt. Habt ihr das schon mal mitbekommen?
1: Mhm.
0: Ja. Black Sabbath und Changes. Hier wirklich noch von Black Sabbath und nicht von Youngblood. Und ich war übrigens in Birmingham gewesen, als er das gespielt hat.
2: Falls hast du ja noch nie erzählt. Wow, krass. Erzähl doch mal irgendwann die Geschichte bei Gelegenheit.
0: Ja, könnte ich mal machen, aber da brauche ich ein bisschen mehr Zeit für. Da muss ich ein bisschen aus und da muss ich die Emotionen rüberbringen. Aber apropos Geschichte, wir waren ja beim Team-Event jetzt gewesen, in diesem wunderschönen Hotel. Und da, als wir in der Bar waren, da waren immer ein paar so Leute, die uns dann so natürlich immer so ein bisschen angeguckt haben, weil wir irgendwie da so ein bisschen
1: aufgefallen sind,
0: sagen wir es mal so. Und als ich dann mal immer kurz ein bisschen am Tresen stand, um mir was zu trinken zu holen, kam eine junge Dame an und fragte mich dann so, ob das ein Firmenausflug ist. Ich sage, ja, wie kommen sie denn darauf? Ja, hätte man ja nie gedacht. Und dann, wir sind dann so ein bisschen ins Quatschen gekommen und dann habe ich dann irgendwann rausgerückt, ja, okay, wir sind alle beim Radio und so. Und die fragte natürlich, welcher Sender und blau und Sülz. Und kam dann diese typische Frage und die wurde ihr bestimmt auch schon 17 Mal gefragt, wie kommt man denn zum Radio?
1: Klassiker.
2: Mit dem Auto.
0: Der Klassiker, oder? Ja, und das ist die klassische Antwort meistens. Ja. Und ich habe dann natürlich wieder die Geschichte erzählt und so und alles. Und dachte mir eigentlich, diese Frage, die kriegt man so oft gestellt, dass man sich schon manchmal denkt, meine Güte, ist das nervig.
2: Jetzt naja, man muss halt akzeptieren, dass man einen besonderen Job hat. Ne?
0: Ja, ist schon klar.
1: Und besondere Fähigkeiten.
0: Klar. Aber mich...
2: Naja, die einen mehr, die anderen weniger.
0: Ich hatte mich dann, als ich da an diesem Tresen stand und mein Wasser getrunken habe, habe ich mir gedacht, man könnte doch die Sache auch mal umdrehen. Nicht wie sind wir zum Radio gekommen, sondern wie sind unsere Hörer zum Radio gekommen.
1: Hm.
0: Das würde mich mal interessieren.
1: Im Knopf.
2: Wir waren doch alle drei auch Hörer, bevor wir da angefangen zu arbeiten. Wir können ja mal bei uns anfangen. Also bei mir war es relativ einfach. Ich habe einen Aufkleber, als ich frisch hergezogen bin, an der Tür gesehen. Bei der Wohnung gegenüber und sonst 3FM-Aufkleber und ich kannte noch keinen Radiosender, den es hier gibt und dann habe ich einfach, okay, probierst du mal den aus.
0: Aber siehst du, ja, das ist genau das, was ich meine. Also du hast einen Aufkleber gesehen, ich war einfach irgendwie beim Seppen und bin dann hängen geblieben und habe dann erstmal Star FM irgendwie unter der Dusche gehört und habe wieder auch, Mensch, ist ein ganz geiler Sender. Vielleicht hat man aber auch irgendwie ein Plakat draußen gesehen. Vielleicht bist du auch bei Instagram auf flora.runs und hast dir gedacht, Mensch, das ist aber eine nette, die arbeitet ja beim Radio und bist zu Star FM gekommen. Wie hast du zum ersten Mal von Star FM erfahren?
1: Ich habe eine Stellenausschreibung gesehen und mich darauf
2: beworben. So richtig mit Leidenschaft und den Job wollte ich schon immer machen. Aber das Vorstellungsgespräch wird auch 100%, weil ich glaube, ich passe so gut und weil ich so seit so vielen Jahren Fan bin.
1: Hm. Nee, das war ulkig, weil ich habe mich einfach da mal beworben, ohne mich weiter damit zu beschäftigen, was Star FM überhaupt für ein Sender ist. Und als ich dann im Vorstellungsgespräch rausgefunden habe, dass es ein Rocksender ist, war ich natürlich erquickt. Und war dann direkt am Start.
0: Wie hast du von Star FM erfahren?
2: Kann man das rückgängig machen.
0: Wie bist du auf den Sender? Ich möchte das gerne mal umdrehen. Weil die Frage an sich, mich persönlich, ist, wo ich immer denke, ja, reicht jetzt langsam. Aber umgedreht würde ich das schon gerne mal wieder wissen. Hast du ein Plakat gesehen? Warst du auf einem Konzert und hast einen Banner gesehen? Wurdest du reingeboren, weil deine Eltern schon seit 20 Jahren Star FM hören? Erzähl doch mal. 0800 0303 666. Wie bist du auf dem Sender aufmerksam geworden? Lost.

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Nach 8 Jahren ist Eric Schrody aka Whitey Ford aka Everlast aka der coolste aller Coolen zurück mit neuem Album auf der Star FM Playlist. 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
2: Wunderschönen guten Morgen.
3: Morgen.
4: Einen schönen guten Morgen. Es ist Montag. Du hörst natürlich wieder den besten Radiosender der Welt. Du hörst den Radiodealer des Vertrauens. Du hörst Star FM, Maximum Rock. Schön, dass du mit am Start bist. Und.
3: Na?
4: Jetzt bin ich gespannt. Ich hatte eben so eine schöne Idee gehabt, was ich jetzt sagen könnte und sagen wollte.
2: Ja, wir haben Zeit.
4: Und just in diesem Moment, kennt ihr das?
3: Was ein Zufall, hör mal.
4: Just in diesem Moment ist es mir abhanden gekommen.
2: Ja, warten wir jetzt einfach an der Stelle sehr unangenehm lange, bis dir die Idee eingefallen ist und wir können das so lange einfach Ruhe durchs Radio senden. Nee, Notband, hör auf.
4: Nee, fällt mir nicht ein.
3: Dann war es wohl nicht so wichtig.
4: Junge, Junge, Junge, Junge. Hier sind die Ärzte.
2: Man wird alt.

0: Pearl Jam, Even Flow, hier bei Starfire Maximum Rock an deinem Montagmorgen. Schön, dass du mit am Start bist. Und am Montag starten immer auch die Rock Top 30 Neuvorstellungen mit drei neuen Vertretern und ein haben wir jetzt für dich hier am Start.
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2: Ja, ein bisschen komisch geworden, wenn das nicht die Stones-Nummer geworden wäre. In the Stars natürlich mit dabei, heißer Kandidat für so einen 0-auf-1-Run, wie wir ihn schon relativ lang nicht mehr gehabt haben. Und es kam auch übers Wochenende wieder viele Stimmen rein, die sich freuen, einfach den Song zu hören. Die freuen sich, die Stones zu hören. Und in den Online-Foren geht's richtig ab. Denn ich weiß aber nicht, wo die ganzen Leute die Infos herkriegen. Da ist ja 100 Siegel und Vertrauensgedöns, was man unterschreiben muss, wenn man da irgendwas hören muss. Und trotzdem kommen ein paar Informationen durch.
0: Zum Beispiel, der Internet-Wolfi, ich muss gerade ein bisschen lachen. Kann jemand da draußen mit Photoshop irgendwie Fähigkeiten mal ein Internet-Wolfi-Logo machen oder sowas? Oder wir brauchen so einen Jingle. Der Internet-Wolf.
2: Es ist wirklich so, bei so einer Band wie den Stones, da sickert eigentlich überhaupt nichts durch im Vorfeld, weil du 100.000, weil du pleite bist, wenn du irgendwas rausplauderst, wenn du irgendwas meinst. Aber wir wissen zumindest mittlerweile, dass Foreign Tongues am 10. Juli, wenn es rauskommt, wahrscheinlich unfassbar abwechslungsreich als Album sein wird. Denn wir sprechen hier von einem Country-Song, ein Liebessong Richtung America. Wir haben dabei wohl eine schnelle Punk-Rock-Nummer.
0: Von den Stones?
2: Ja, ja, das wird wohl der letzte sein mit Charlie Watts am Schlagzeug. Mhm. Super fast für Rolling Stones Verhältnisse. Es soll eine Soul-Ballade sein. Wird eventuell die nächste Single werden, Jealous Lover. Keith wird auch mal wieder einen Song singen. Das hat er in der Vergangenheit ja doch öfter auch auf Stones-Alben gemacht. Es wird ein emotional langes Gitarrensolo geben von Ronnie Wood. Und zwar aufgenommen am Tag, als Brian Wilson verstorben ist. Und hinten raus soll es noch ein Cover geben von Chuck Berry. Und zwar ein Song, den sie schon in den ganz frühen 60ern ein paar Mal live gespielt haben und der jetzt plötzlich nochmal als Studioversion aufgenommen wurde. Also sprich, einer der ersten live gespielten Tracks kommt dann als letzten Song auf diese vielleicht letzte Platte drauf.
3: Irgendjemand muss da bestechlich gewesen sein, dass du diese ganzen Infos jetzt hast.
0: Ich wollte gerade sagen, aber das sind alles so Gerüchte, ja? Also das ist nicht verifiziert.
2: Wenn man tief in die Forenwelt eintaucht, dann droppen da immer wieder Sachen. Das ist nicht verifiziert. Klar, doch, ein, zwei Sachen haben natürlich die drei Stones schon bestätigt. Mittlerweile gab es ja zwei, drei Interviews rund um das neue Album. Aber an sich wissen wir weiterhin nur relativ wenig. Wir wissen hauptsächlich, dass der Song mega ankommt in The Stars.
0: Okay, ich möchte dein Image nochmal ändern. Nicht Internet-Wolfi, sondern Darknet-Wolfi.
2: Ja.
0: Das könnte ich mir ja vorstellen.
2: Da draußen.
0: Wir hören uns den Song jetzt auf jeden Fall mal an.
2: Jedes Forum der Welt.
0: Rolling Stones jetzt hier. Als Neuvorstellung für deine Rock Top 30, für deine Hörercharts.

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0: einen wunderschönen Montag hier bei Star von Maximum Rock. Schön, dass du mit am Start bist, hier bei deinem Radiosender des Vertrauens. Und bei uns haben sich immer mal wieder so eine schöne Tradition irgendwie, wie sagt man da, ergeben.
1: Ja? Entwickelt.
0: Entwickelt. Wir haben
2: etabliert
0: die Karte von Stefan, die uns seit Jahren begleitet und immer am Donnerstag kommt, wenn die Post es nicht vergeigt. Ja. Und irgendwie habe ich das Gefühl, als wenn sich so eine neue Tradition, eine Quiz-Tradition hier entwickelt hat. Flora.
1: Da gibt es den Alex, der hat so eine Art Abreiß-Quiz-Kalender.
0: Quiz.
1: Und jeden Morgen schickt er uns die Quizfrage des Tages. Wollt ihr die heutige hören?
2: Nein, natürlich.
1: Okay. Was testete die UNESCO-Welterbe-Region Hallstatt in Österreich 2023 an einem See, um Selfie-Fotografien zu reduzieren? A. Ansiedlung und Pflege von Stechmücken am Seeufer. B. Kostenlose Selfie-Fotobox mit dem See als Hintergrundmotiv. Oder C. Sichtschutzzaun am beliebtesten Aussichtspunkt.
0: Also was haben
2: also
0: die gemacht?
2: Die Selfie-Fotobox macht doch keinen Sinn, oder?
0: Ja klar, zu 100% macht die Sinn.
2: Du kennst doch nicht eine Selfie-Box vor den See. Ich laufe dann um die Selfie-Box rum und gehe dann ja doch wieder direkt
0: ja,
2: an
0: den weißt
2: See.
0: Ja nicht, wo diese Selfie-Box steht. Ach so, an einem See.
2: Ich gehe mal davon aus,
0: oder?
2: Die steht als am
1: See. Nee. Ich glaube, die steht mit
2: hin,
1: am
2: um
1: See.
2: Selfie-Box
1: nee, die wird schon auch nee, da irgendwo stehen.
2: Ich bin für die Stechmücken. Stechmücken.
0: Stechmücken machen ja gar keinen
2: etabliert.
0: Sinn.
2: Warum?
0: Erstens sind hier
2: das
0: noch Mücken da und zweitens...
2: Und niemand geht hin, wo Mücken sind.
0: Erstens sind die noch da und zweitens fliegen die doch weg oder werden von Fröschen gefressen. Also Geld, noch mehr Geld kann man ja nicht rausschmeißen. So eine Fotobox, die stellst du irgendwo hin, dann können sich die Leute da ranstellen, machen Fotos und sind da nicht irgendwie am See und klamüsern da rum.
1: Also ich sag C, weil im Dachraum wird gerne ja einfach mal ein Zaun irgendwo hingestellt und ich glaube,
2: das
1: ist eine gute Lösung.
2: Du sagst C, weil wir A oder B haben, gibst du.
1: Auch das.
0: Also haben wir jetzt beides, ja, oder alle drei, A, B und C.
1: Ja.
0: Alex, du hast unsere Antworten, Wolfi A, ich B, Flo C. Ich bin gespannt, was nachher die richtige Antwort ist.

0: Schönen Montag hier bei Star für Max und Rock. Schön, dass du am Start bist. Ganz egal, was du jetzt gerade machst, Kaffee trinkst, Zähne putzt, zum Bus hetzt, vielleicht schon auf Arbeit bist oder vielleicht auch schon Feierabend hast. Schön, dass wir dich begleiten dürfen.
1: Neue Tradition etabliert von einem Hörer, und zwar von Alex. Der schickt uns täglich eine Quizfrage. Heute war es: Was testete die UNESCO-Welterbe-Region Hallstatt in Österreich in einem See, um Selfie-Fotografen zu reduzieren? Wir haben unsere Tipps abgegeben. Und Flo, in welche Richtung ging es? Habe ich gewonnen?
2: Nein, du hast A gesagt, also das wäre das mit den Mücken gewesen. Das haben tatsächlich auch ungefähr 10% der Hörer gesagt. Ist aber die richtige Antwort gewesen, C. Und das hat auch der Großteil unserer schlauen Hörer gesagt. Da waren ungefähr so 50% auch bei Antwort C mit dabei. Und das ist ganz ulkig, weil die haben da diesen Holzzaun aufgebaut auf ganzer Uferlänge. Dann haben die jede zweite Latte aus dem Zaun wieder entfernt. Dann hast du halt diese schmale Lücke, wo du ein Bild vom See machen konntest, aber halt kein ordentliches Selfie. Und dann haben sie den Zaun dann doch wieder abgebaut. Also irgendwie eine unnötige Aktion gewesen,
1: das Ganze. Ich musste mir anhören, dass das mit den Mücken dumm ist.
0: Ja, na gut. Vielen Dank, Alex. Ich freue mich schon, ehrlich gesagt, auf die Frage morgen.
1: Ja. Bis morgen.
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5: Guten Morgen. In Köln-Lindenthal wird heute eine 10-Zentner-Bombe entschärft. Die Evakuierung startet um 9 Uhr. Betroffen ist auch das St. Elisabeth-Krankenhaus Hohenlind. Die KVB leiten die Linien 7 und 136 um. Die Kitschburger Straße ist gesperrt. Die Bombe war am Freitag bei Bauarbeiten entdeckt worden. Bei Metelen im Kreis Steinfurt sind zwei Autofahrer bei einem Frontalzusammenstoß gestorben. Die Autos krachten aus noch ungeklärter Ursache auf einer Bundesstraße zusammen, so die Polizei. Zwei Mitfahrerinnen wurden schwer verletzt und per Rettungshubschrauber ins Krankenhaus geflogen. Die Straße war mehrere Stunden voll gesperrt. Ein Brand in einer alten Fabrikhalle in Siegen hat Feuerwehr und Polizei zu einer Cannabis-Plantage geführt. Augenzeugen hatten gestern früh Rauch über einem abgelegenen Waldstück bemerkt. Doch gebrannt hat es nicht im Wald, sondern in der Halle. Das Gebäude ist einsturzgefährdet. Wie viel Gras dort angebaut wurde und warum es dort gebrannt hat, ist noch unklar. Zum Wetter in unserem Land. Wolkig, hier und da Regen, im Laufe des Tages auch einige Lücken, bei 19 bis 22 Grad. Das war der Star-FM NRW-Report mit Dirk Justus. Die nächsten Meldungen in einer Stunde.
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0: Morgen. Einen wunderschönen guten Morgen. Flora natürlich ebenfalls am Start, hat immer ein Auge auf unsere ganzen Hörerkanäle, WhatsApp oder aber auch Social Media und so weiter und so fort. Und Wolfi auch immer mal wieder mit ein paar Rock-News.
1: Die große Warterei hat ein Ende, hieß es aus dem Oasis-Lager, und alle so: Gibt's endlich die Tourtermine? Nö, aber eine Doku, und die kommt im September raus, am 11. ins IMAX-Kinos weltweit und ein Jahr später dann noch bei Disney Plus. Also eine Doku rund um das Comeback des letzten Jahres rund um Oasis. Ich könnte mir ja vielleicht vorstellen, würde ich jetzt machen, so als Marketingstratege, im Abspann von der Doku dann dort vielleicht schon mal so einen Hint geben auf die Tour 2027.
2: Ich würde mich ja auch gerne auf den zweiten Teil der Doku freuen, wenn sie sich dann wieder zerstritten haben und es dann darum geht.
0: Aber wir einigen uns darauf, dass der Termin ziemlich unglücklich gewählt ist, oder?
1: Mhm. 11. September? Weiß ich nicht.
0: Hier sind die Kings of Leon, Sex on Fire, hier bei Star von Maximum Rock.

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0: Schönen Montagmorgen. Es ist eine kurze Woche, die wir vor uns haben. Warum ist es eine kurze Woche? Warum ist eine kurze Woche?
1: Weil der Wolfi ab Mittwoch frei hat.
0: Himmelfahrt. Ab Mittwoch schon?
1: Ja, ich habe schon am Mittwoch frei. Ich mache ein ganz langes Wochenende.
0: Mit Brückentag?
1: Mit allem drum und dran, so richtig rein in die Zwölf.
0: Wer hat das genehmigt?
1: Naja, du brauchst ja nur immer einen Freiwilligen, der den Feiertag arbeitet. Und den haben wir ja gefunden, deswegen konnte ich entspannt frei machen.
2: So ist es. So eine Überraschung, der Junge.
0: So ist es, ne? Wenn man den Dienstplan selber macht, wer schreibt, der bleibt normalerweise. Aber gut, wir haben noch jemanden gefunden, der Feiertag arbeiten wird.
2: Yes.
0: Boni,
2: das
0: Baby.
2: Bin ich.
0: Es
2: Jawohl.
0: Ist soweit, Chris Himmelfahrt. Was gibt's denn? Was machen wir denn Schönes?
2: Was machen wir denn Schönes? Kommen ja hier durch Partymusik.
0: Party,
2: ich stelle jetzt gerade so eine Party-Playlist zusammen, damit man ja dann, wenn man draußen ist, im Garten oder mit den Herren unterwegs ist oder mit den anderen Vätern, dann werdet ihr dann richtig schön von mir begleitet musikalisch. Und das war der Krux eigentlich, der große Ding.
0: Und hast du da schon eine schöne, was hast du denn für Songs? Hast du schon eine Auswahl gemacht oder sagst du dir,
2: Lass dich überraschen, also einfach mal Kracher. Also nicht, es wird ja nicht so die größten Hits der 90er oder größte Hits der 80er oder irgendwelche Sachen, sowas. Einfach mal irgendwas, was kracht, es kann auch eine schöne Ballade sein, aber Hauptsache das, Stimmung. Also ich passe mich die Tagesstimmung an.
1: Aber kann man dir noch Vorschläge machen, so Wunschsongs, so der liebste Party-Hit ever, darf man die noch kurz rüberschicken?
2: Nee, diesmal nicht.
1: Bitte? Diesmal, ist so eine reine Bodennummer?
2: Das habe ich am 1. Mai gemacht.
1: Ah, deswegen hatte ich es noch im Kopf,
2: ja. Ja, ich habe es am 1. Mai gemacht, das hat auch Spaß gemacht.
1: War wohl scheiße, die Vorschläge da.
2: Nee, Himmelfahrt soll ja in ganz andere Richtung. Ich werde euch denn zugrunde gehen. Ihr verwahrt ein Geheimnis von mir. Beziehungsweise ich kriege am Rande mit, dass ihr so eine eigene Bier brauen wollt und ich will einfach mal so ein bisschen mehr in eure Geheimnisse da kramen.
0: Ach so, der kleine Kramer.
2: Ja. Yeah.
0: Bauen der Kramer.
2: Ja. Ich sagen, und ich helfe euch mit der Suche nach einem Namen für euren neuen Bier.
1: Sehr gut.
0: Oh ja, nice. Da sind wir immer heiß drauf auf neue Namensvorschläge. Einfach herschicken 0800 0303 666. Ansonsten, Christi Himmelfahrt, einschalten, wenn Bauen dich in Stimmung bringt.
2: Ja, yeah, Baby.
0: Ja.
2: Bounce, go, wow, wow.
1: Sexy.

0: Schönen Montagmorgen hier bei deinem Radiosender des Vertrauens. Du hast natürlich wieder Starfam, Maximum Rock.
1: Guten Morgen.
0: Alle am Start, Wolfi am Start und natürlich auch Flora. Und Flora hat jetzt ein paar schöne Event-Tipps.
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1: Happy Montag wünsche ich dir, frischer Start in die Woche. Und womit geht das am allerbesten? Natürlich mit guten Konzerten. Und heute, richtiger Brecher, die Sportfreunde Stiller sind in Köln. Auf großer Hallentour, wird eine energiegeladene Show, es gibt große Hymnen und das ist zwar ausverkauft, das Konzert, aber es gibt natürlich immer wieder die Ticketbörse vor der Halle, also es lohnt sich auf jeden Fall, da heute mal vorbeizugehen. In Köln im Palladium, 20 Uhr geht's los.
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0: Christina Aguilera und Message in a Bottle hier bei StarFM Maximum Rock, hier bei deinem Radiosender des Vertrauens.
1: Das musst du erklären.
0: Message in a Bottle ist ein Song von Christina Aguilera?
1: Genie in a Bottle war das.
0: Ah.
2: Jetzt neu bei StarFM Maximum Rock.
1: Warum weiß ich das?
0: Ja, das fragt mich allerdings auch. The Police, Message in a Bottle natürlich hier bei StarFM Maximum Rock. Und es ist Zeit, wir haben noch gar nicht drüber gesprochen heute.
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0: Heute zu Eisheiligen liegt das Thema ja praktisch auf der Hand, oder? Und ich komme gleich mal mit einer Sache um die Ecke, die ebenfalls auf der Hand liegt bei Songs rund um das Thema Eis. Bisschen Classic Rock, Foreigner, Cold as Ice wäre mein Vorschlag für den heutigen Abschlusssong.
1: Du kannst heute aber auch mit den Foo Fighters rausgehen aus dieser wunderschönen Sendung, denn ich schicke für dich Cold Day in the Sun vom Inyuano Album rein.
2: Was ist Eisheiligen?
1: Ich habe keine Ahnung. Hat Chris vorbereitet, um dir so in 60 Sekunden alles Wichtige darüber erklären. Das wird halt nochmal kalt. Also alle, die einen Garten haben, haben Angst vor den Eisheiligen, weil ihnen dann nochmal alles wegfriert, weil so in dieser Zeit eben nochmal, glaube ich, die Temperaturen auch unter 0 Grad gehen, obwohl man das ja eigentlich schon übersprungen hat. Da wird es nochmal richtig frostig, also habe ich es zumindest im Kopf.
0: Ja, und das als Ministrant, der du mal irgendwann warst, ne? Ministrone.
1: Cold Day in the Sun, übrigens der erste offizielle Song damals mit, also Foo Fighters Song mit Taylor Hawkins am Mikro. Und ich glaube, das alleine wird viele dafür den Ausschlag geben, für W zu stimmen.
0: Übrigens, die Eisheiligen sind 5 Gedenktage katholischer Heiliger: Mamertus, Pankratius, Servatius, Bonifatius und die kalte Sophie.
2: Und das hast du ausgesucht, die katholischen Tage mit der kalten Sophie.
0: Ich als alter
2: frommer Bub,
0: Christen-Johnny, bin da natürlich richtig am Start. Du entscheidest, mit welchem Song wir das die Sendung beenden. Ja, welcher ist unser Rausschmeißer-Song? Foreigner, Cold as Ice oder Foo Fighters Cold Day in the Sun? 0800 0303 666.

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0: Star von Maximum Rock an deinem Montagmorgen. Du hörst den besten Radiosender der Welt. Du hörst den Breakfast Club. Und apropos beste Sache der Welt. So ein Nichtsangriffspakt im Fußball ist schon immer eine blöde Sache. War schon immer blöd und wird auch jetzt nicht schön, oder?
1: Was ist das?
2: Geht gerade mächtig durch die Decke. Das heißt, wenn sich zwei Mannschaften quasi dazu entscheiden, am Ende vom Spiel nicht mehr ernster Fußball zu spielen, sondern die Zeit nur noch irgendwie runterzubringen, weil das aktuelle Ergebnis für beide genauso passt und eigentlich niemand Interesse daran hat, das Ergebnis nochmal zu ändern.
0: Die Mutter aller Nicht-Angriffspakte 1982, WM in Spanien, Deutschland gegen Österreich. Horst Rubesch macht das 1:0 und mit diesem Ergebnis wären Deutschland sowohl Österreich auch weiter und deswegen haben sie ab da praktisch sämtliche Angriffsbemühungen eingestellt. Algerien war dann sozusagen mehr oder weniger raus und Österreich und Deutschland sind weitergekommen. Auch bekannt als Schande von Gijon.
1: Aber ist das was Offizielles oder ist das was, die so heimlich in der Umkleide besprechen?
2: Das ist, immer eine heimliche Sache. Das ist nichts Offizielles.
1: Ah ja, okay.
2: Genau. Und jetzt war es eben in der Regionalliga, ist das wieder passiert. Greifswald gegen Lok Leipzig. Da waren am Ende beide mit einem Punkt zufrieden. Den einen reicht es für den Aufstiegskampf, den anderen reicht es für den Abstiegskampf. Und dann wurde ab der 85. Minute vor allem bereits nicht mehr Fußball gespielt. Da wurde sich wirklich wieder nur der Ball hin und her geschoben. Es passierte einfach überhaupt nichts mehr. Und jetzt gibt es von Carl Zeiss Jena dann natürlich mächtig Sturm, weil denen hätte es natürlich was gebracht, wenn das Spiel vielleicht doch noch anders ausgegangen wäre. Also Wettbewerbsverzerrung hoch 10 und ein bisschen machtlos die Verantwortlichen, weil es gibt keine offizielle Regel dafür, wie man damit umgeht.
0: Also ich kann irgendwie beide Lager so ein bisschen verstehen. Ne? Die einen denken sich, alles klar, wir sind doch jetzt beide weiter, also oder beide haben jetzt ein Vorteil, lass mal gut sein, 85. Minute, bevor sich noch jemand verletzt oder sowas. Auf der anderen Seite sieht Fairplay natürlich anders aus, dass da Jena sich beschwert, ist natürlich richtig. Man darf es übrigens auch nicht verwechseln mit, es gibt ja auch so eine Nicht-Angriffspakte, wo man sagt, alles klar, geht hier um nichts, lass mal nochmal einfach ein bisschen entspannt Fußball spielen, weil ob unser Spiel nur 1-0 oder 2-1 ausgeht, ist vollkommen Banane. Solche Sachen sind natürlich immer, ja, immer schwierig.
1: Das finde ich auch so ein bisschen albern, weil ich meine, das sind Sportler, die sind ehrgeizig, so, da geht es darum, irgendwie dein Bestes zu geben und dann da hier so.
2: Klar, beim Fußball, geht's um Sport.
1: Hast recht.
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8: Guten Morgen. Wegen einer Bombenentschärfung wird heute das St. Elisabeth Krankenhaus in Köln-Lindenthal geräumt. Auch Schulen und Kitas im Evakuierungsbereich bleiben zu. Insgesamt müssen 4.100 Menschen ihre Wohnungen verlassen. Der 10 Zentner schwere US-Blindgänger wurde Freitag bei Bauarbeiten entdeckt. Bei einem Motorradausflug im Landkreis Kleve ist ein 11-Jähriger schwer verletzt worden. Der Junge saß hinten auf dem Motorrad seines Vaters, als das an einer Kreuzung mit einem Auto zusammenstieß. Auch der 53-jährige Vater wurde dabei schwer verletzt. Die Polizei geht davon aus, dass der Autofahrer das Motorrad beim Linksabbiegen übersehen hat. Ein leichtsinniger Jogger hat in Dortmund die Bundespolizei auf den Plan gerufen. Der 30-Jährige hatte gestern eine Abkürzung über die Bahngleise genommen, entgegen der Warnungen eines Bahnmitarbeiters, der ihn dabei beobachtet hatte. Die Strecke musste wegen der lebensgefährlichen Aktion gesperrt werden. Der Jogger hat eine Anzeige am Hals. Zum Wetter in unserem Land. Wolkig, hier und da Regen, im Laufe des Tages auch einige Lücken, bei 19 bis 22 Grad. Das war der Star FM NRW Report mit Dirk Justus. Die nächsten Meldungen in einer Stunde.
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0: Guten Morgen. Schönen guten Morgen. Montagmorgen und du hast Star für Maximum Rock. Wir dürfen dich wieder in den Tag begleiten. Haben nicht nur die guteste und die guteste und betteresteste Musik, ja, sondern auch die Infos zu den jeweiligen Künstlern.
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2: Ja. Und das ist bei unseren Maximum Rockstars. Nur um die Musik und die Liebe zur Musik geht, sieht man wieder ganz gut daran, dass die Red Hot Chili Peppers gerade die Rechte in ihre Musik verkaufen für 250 Millionen Euro. Ich würde die auch früh verkaufen, wenn, dann habe ich noch was davon. Und ob sich das lohnt oder nicht, fragt man sich ja vielleicht bei so einer hohen Summe. Da gab es die Info, 22 Millionen Euro pro Jahr nimmt man quasi ein, wenn man diese Rechte hat. Also sprich, so nach 11-12 Jahren lohnt sich der ganze Ratz.
0: Also erstens ist es ja nicht so, dass die Red Hot Chili Peppers nicht schon die noch hätten, ja. Und zweitens mache ich das auch mal ein bisschen später, um meine Nachkommen damit zu versorgen und eventuell noch mal ein bisschen was reinzubuttern in diesen Musik.
2: Die sind älter, als du denkst, ne? Red Hot Chili Peppers. Ah, ja. Die haben doch auch alle schon die 6 vorne.
0: Ehrlich?
2: Ja, yeah, schon. Glaube ich. Danny California gleich auf jeden Fall.
0: Vorher eine Runde Rise Against, genau. Last Man Standing hier bei Star von Maximum Rock.
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0: war einer der ersten Riffs, die ich auf Gitarre konnte. Come As You Are von Nirvana. Ich glaube, es ist auch der erste Riff, den viele irgendwie auf Gitarre zum ersten Mal können. Und wo wir gerade bei Gitarrenriffs sind, der Rolling Stone, habt ihr das mitbekommen, hat jetzt wieder mal so eine Liste veröffentlicht von den 100 besten Gitarr-Solos. Und was denkt ihr, wer auf Platz 1 ist?
1: Comfortably Numb.
0: Nee.
2: Na?
0: Was sagst du?
2: Ich sag irgendwas von Van Halen.
0: Nee, es ist Prince mit Purple Rain.
2: Ah.
1: Ja. Auf Platz unterschätzter Gitarrist, der ist wahnsinnig gut.
0: Auf Platz 2 haben wir
2: Jimi Hendrix,
0: ganz genau. Und zwar mit dem wunderbaren Machine Gun. Und Platz 3 Hotel California von den Eagles.
1: Und wo war Comfortably Numb?
0: Auf Platz 4. So, und jetzt hab ich geguckt, ich bin ja immer so Rolling Stone Magazine, so, dass die mal so Fans von den Rolling Stones auch sind. Aber das erste Solo von den Stones findet man auf Platz 29, Can't You Hear Me Knocking, aus dem Jahr 1971.
1: Vielleicht kommt ja bald ein neues dazu.
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1: Gibt Gerüchte zumindest.
0: Aber jetzt nicht bei In The Stars.
1: Nee, nicht bei The Stars, den wir jetzt gleich hören, sondern bei einem Song, der drauf sein soll auf dem neuen Album, Back in Your Life. Und die Gerüchteküche in den Foren brodelt. Ja, die Fanszene ist wahnsinnig aktiv und zieht überall kleine Informationsfetzen zusammen. Und angeblich gibt's beim Song Back in Your Life, der längste vom Album, vom neuen Stones-Album werden soll, mit über 6 Minuten, ein sehr geniales, emotionales Gitarrensolo von Ronnie, das er aufgenommen hat an dem Tag, als Brian Wilson gestorben ist. Ah, also okay. Ist reines Gerücht bisher.
0: Ja, ja. Da sind wir mal gespannt. Wir halten dich natürlich auf dem Laufenden. Jetzt aber erstmal ein Song, der Teil unserer Rock Top 30 ist, nämlich In The Stars von den Stones.

0: Die Rolling Stones in the Stars, ein Song, eine Neuvorstellung für unsere Rock Top 30, für unsere Hörercharts. Wenn du sagst, Mensch, der muss auf jeden Fall gleich mal auf die 1, dann ab mit dir auf starfm.de oder in deine Starfm App und gib ihm einen von 3 Stimmen.
1: Und klick gleich mal auf die Mediathek, da hörst du nämlich die aktuelle Ausgabe der Rock Top 30 mit A, komplette und voller Länge, mit allen Songs und allem, was dazu gehört, jederzeit.
0: Hier sind Blink 182, She's Out of Her Mind, hier bei Starfm Maxion.

0: Guten Morgen, das ist IFM Maximum Morgen. Rock. Schöner Sound hier, schöner Rock im Block, um erfolgreichen Montag reinzustarten. Und wer vielleicht nach dem Wochenende wieder motiviert ist, wer ihn schon wieder juckt so ein bisschen und wer schon wieder, also nicht das Jucken, sondern das positive
1: dann
0: Jucken.
1: Zum Arzt. Ab zum Arzt oder eine Runde waschen, hilft auch.
0: Oder Flora jetzt zuhören, denn die kann das Jucken befriedigen.
1: Oh wow, ganz komisch dünnes Eis.
0: Nicht das Jucken.
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3: Schicken Montag wünsche ich dir mit den Sportfreunden Stiller heute Abend in Köln. Und was haben wir in Essen? In Essen sind heute Sheer Terror am Start. Bisschen anderer Schlag als Born von Stiller, verspricht aber auch jede Menge Spaß. Eine gute Runde Hardcore aus New York. Morgen Abend, 20 Uhr in Essen im Don't Panic. Viel Spaß!
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0: Schönen guten Morgen hier bei Star FM Maximum Rock. Die großen Rockstars hörst du ja regelmäßig. Die jungen Unverbrauchten sind uns aber genauso wichtig und die wollen mal hochheben aufs ganz große Podest.
1: So nämlich, die großen Rocktalente da draußen brauchen auch mal irgendwie eine Bühne und einen Platz, wo sie sich präsentieren können. Da sind sie natürlich bei uns richtig. Und wenn es um Rocktalente geht, ist eh nicht weit weg.
2: Moin.
1: Einen schönen guten Tag.
2: Na, ihr?
1: Es geht langsam los, ne? Du suchst jetzt langsam die ganzen Rockbands, die ganzen Künstler da draußen, die jetzt anfangen, in die Battles zu starten, sozusagen, für den Nero Award nachher am Ende.
2: Yes, wir haben die erste Phase gestartet für unsere Rock Talents. Es ging ja auf Insta ein schönes Video letzte Woche hoch und die Kommentare, ich bin immer noch ein bisschen baff, ne? Also da wurden bestimmt schon 300, 400 Bands markiert.
0: Krass.
2: Und ich bin echt krass gespannt, was da reinkommt. Welche Bands sich anmelden. Ich habe auch schon gesehen, Bands aus Österreich, die gesagt haben, ey, wir haben auch mega Bock, grenzüberschreitend irgendwie Maximum Rock zu machen. Und ja, wir geben diesen jungen Bands eine Bühne. Die battlen sich in meiner Show alle zwei Wochen und die Community muss abstimmen, welche Band geiler ist.
0: Es gibt keine Richtlinien, oder? So in Richtung Genre,
2: Nein.
0: in Richtung, wie lange gibt es sich schon oder so.
2: Nope.
0: Man sollte jetzt halt nicht den Major-Platten-Label-Vertrag mit 18 Alben draußen haben und auf Abschiedstour sein.
1: Also Volbeat nee, brauchst du nicht bewerben hier.
2: Also ich sag mal, so eine erste Single wäre schon cool, damit wir das Ganze uns über Spotify, Soundcloud anhören können. Deswegen, also eine Single wäre schon ganz geil, der Rest ist völlig bums egal.
0: Hast du schon einen Favoriten von dem, was bisher reinkam?
2: Nee, noch nicht.
0: Nicht mal unter der Hand?
2: Mm-mm.
0: Nicht mal, wenn das Mikro aus ist?
2: Nee.
1: Aber man ist, weil es ja so viel reingekommen, also das muss man, das dauert ja Ewigkeiten, bis man sich dann mal alles angehört
2: Deswegen
1: hat.
2: Deswegen erstmal in Ruhe hinsetzen, erstmal reinhören und gucken, was da überhaupt reingekommen ist. Also schauen wir mal.
1: Du hast eine Band da draußen und ihr probt in einem kleinen Proberaum, teilt euch im Proberaum, habt ihr noch irgendwie Musik, die ihr in der Garage macht oder sowas und sagst, Mensch, wir sind bereit für den Next Step, dann bewerb dich doch einfach.
2: Ja, let's fetz, Star FM App, Star

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0: Guten Morgen, ihr Hübschen. Ich habe sonst eigentlich nie eine Meinung gehabt zu dem Abschlusssong, aber heute ist es definitiv C, einfach vom Vibe her für mich.
1: Definitiv.
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3: Spiegel aber nicht wirklich den aktuellen Stand wieder,
4: Nee,
3: oder?
4: eigentlich nicht. Wolfi, du hast doppelt so viele Stimmen wie Chris.
1: Das ist eine Frechheit.
4: Also.
1: Aber letztendlich geht es ja nicht um uns beide, uns kleine Knüppeldökel. Nein, es geht ja eigentlich um den Rauschmeißer-Song. Welchen Song möchtest du gerne am Ende der Sendung hören? Wir geben dir ja nur Vorschläge. Ich komme heute beim Start der Eisheiligen mit diesem Song um die Ecke.
3: Das ist nett, aber du kannst natürlich auch richtig gut haben. Und zwar mit Cold Day in the Sun von den Foo Fighters vom In Your Honor Album. Der erste damals offiziell mit Taylor Hawkins am Leadgesang. Und viel zu lange nicht mehr gehört.
4: Und ich hatte ja vorhin die Frage, was die Eisheiligen überhaupt sind. Und Sandra hatte sich nochmal gemeldet und geschrieben, dass die Eisheiligen immer vom 10. bis 15. Mai sind. Und in diesem Jahr bleiben sie, so die Wettervorhersage, mild.
1: Na siehste.
3: Sehr gut.
1: Hätten wir da auch wieder
3: Freunde geklärt. Freuen sich.
1: Vielen Dank, du kannst dich weiterhin melden. Mit welchem Song, mit welchem Rausschmeißer-Song sollen wir die Sendung beenden? Cold Day in the Sun von den Foo Fighters oder Cold as Ice von Foreigner 0800 0303 666.
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9: Guten Morgen. In Köln-Lindenthal wird heute eine 10-Zentner-Bombe entschärft. Die Evakuierung startet um 9 Uhr. Betroffen ist auch das St. Elisabeth-Krankenhaus Hohenlind. Die KVB leiten die Linien 7 und 136 um. Die Kitschburger Straße ist gesperrt. Die Bombe war am Freitag bei Bauarbeiten entdeckt worden. Bei Metelen im Kreis Steinfurt sind zwei Autofahrer bei einem Frontalzusammenstoß gestorben. Die Autos krachten aus noch ungeklärter Ursache auf einer Bundesstraße zusammen, so die Polizei. Zwei Mitfahrerinnen wurden schwer verletzt und per Rettungshubschrauber ins Krankenhaus geflogen. Die Straße war mehrere Stunden voll gesperrt. Ein Brand in einer alten Fabrikhalle in Siegen hat Feuerwehr und Polizei zu einer Cannabis-Plantage geführt. Augenzeugen hatten gestern früh Rauch über einem abgelegenen Waldstück bemerkt. Doch gebrannt hat es nicht im Wald, sondern in der Halle. Das Gebäude ist einsturzgefährdet. Wie viel Gras dort angebaut wurde und warum es dort gebrannt hat, ist noch unklar. Zum Wetter in unserem Land. Wolkig, hier und da Regen, im Laufe des Tages auch einige Lücken, bei 19 bis 22 Grad. Das war der Star FM NRW Report mit Dirk Justus.
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1: Ja, einen wunderschönen guten Morgen. Du hörst natürlich den Breakfast Club. Ja, und wir begleiten dich auch wieder in diesen Tag hinein. Flora hat immer noch ein Auge auf unsere Hörermeldungen. Und wir haben dich ja gefragt, wie bist du zu Star FM gekommen?
4: Und da prasseln die Nachrichten rein.
1: Aber wirklich?
4: Der Zombie schreibt: Moin, ihr Lieben, ich bin vor 25 Jahren zu euch gekommen durch meinen Mann, der durch und durch am liebsten Rock hört. Damit hat er mich angesteckt und nun kann ich mir Radio ohne euch gar nicht mehr vorstellen.
1: Schön,
4: wie
1: oder?
4: Schön ist das?
1: Hervorragend. Wie bist du zum Radio gekommen? Kannst dich weiterhin melden. 0800 03 03 666. Am besten per Sprachnachricht. Und in der Zeit haben wir noch geile Musik.
3: Wir haben einen schönen Rockblock für dich und starten mit Fall Out Boy. I don't care. Viel Spaß jetzt hier auf Star FM. 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Morgen.

0: für mich auch irgendwie so ein krasser Gestaltenwandler. David Bowie, Modern Love, hat sich immer wieder neu erfunden, hat immer wieder neue Maßstäbe gesetzt und geiler Künstler gewesen, geiler Song, den wir jetzt hier gerade gehört haben, hier bei Star Maximum Rock. Flora, wie sind eigentlich die Hörer zu uns gekommen?
1: Das frage ich mich auch und sie melden sich. Sandra zum Beispiel sagt, ich habe Star FM vor 20 Jahren gefunden. Damals habe ich noch in einer kleinen WG gewohnt und hörte nur übers Autoradio, weil ich euch über mein Radio in der Wohnung nur schlecht empfing. So kommen sie alle zu uns ran.
0: Ja, irgendwann trifft sie alle, oder? Und wir haben natürlich nicht nur dich am Start und die gute Musik am Start, wir haben auch immer wieder ein paar geile Rock-News am Start.
2: Da haben wir immer Auge drauf, was so bei unseren lieben Freunden, den Maximum Rockstars, passiert. Und jetzt gibt es was ganz Frisches von Greta Van Fleet. Die war es ja relativ ruhig eine ganze Weile. Letztes Konzert vor, boah, wie lange ist das schon her? 1,5 Jahre ungefähr, dass sie zuletzt auf der Bühne gestanden sind. Und da wusste man auch nicht, was ist da wirklich so los. Und jetzt scheint also ein neues Album zu kommen. Gibt zumindest Gerüchte, dass da ein neues Album am Start ist. Und jetzt haben sie ein Snippet gepostet von einem neuen Song.

0: Oh, wow. Das Ende hat mich ziemlich,
1: was raus hier.
0: Ziemlich gekriegt, da hat er ziemlich losgelegt, der Gute. Aber gut, sei es drum. Ich bin ja sowieso, eigentlich bin ich ja ein großer Greta Van Fleet-Fan. Hat natürlich was damit zu tun, dass sie sehr, sehr stark angelehnt sind, wahrscheinlich auch an Bands wie Led Zeppelin und Co. Aber ich bin sehr gespannt. Sie schreiben auf jeden Fall We're Back.
1: Und angeblich heißt der neue Song Play Your Game, soll angeblich Ende Mai rauskommen. Du merkst ganz viel angeblichs noch, aber wir sind und bleiben da auf jeden Fall für dich dran. Und Rocknews auch jederzeit für dich in der Star FM Rock App und auf starfm.de. Und wenn ich mal die interne Tanzquote bei diesem Snippet als Maßstab nehme, mögen zumindest 2 von 3 in den Song. Ne, Flora?
0: Und einer reagiert überhaupt gar nicht, aber ist auch in Ordnung, ja? Wir machen hier weiter mit See the Words as Weapons hier bei Star FM Maxi Rock an diesem Montag. Schönen guten Morgen.

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0: Star FM Maximum Rock kommt aus den Boxen deines Empfangsgerätes. War schon witzig eben.
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0: Wir haben nochmal einen letzten Aufruf gemacht. Welcher Song sollte nur sein? Foreigner Cold as Ice oder doch die Foo Fighters mit Cold Day in the Sun? Und mein lieber Herr Kienzler, hier werden ja schon wieder... Wir werden ja schon wieder Sachen...
2: Alle Mittel auf.
0: Hören wir uns mal den hier an.
3: Ja, servus, hier ist der Sepp. Ich möchte bitte für Wie stimmen. Tschüss.
0: Ja, Uwe, ist klar.
4: Wie kommt mir die Stimme bekannt?
0: Ja, ja. Sepp. Jetzt Friedrich, Sepp, was haben wir noch hier? Annika hat sie unangemeldet.
5: Foo Fighters, bitte.
0: Sasch.
6: Na, ihr Lieben, moin. Auf jeden Fall Foo Fighters, bitte. Kein Vorhänger, ich kann es nicht mehr hören, wenn sie noch so gut sind. Grüße, der Sasch.
0: Ist ja gut. Ich beuge mich, ja. Dein Rauschmeister für heute, die Foo Fighters und Cold Day in the Sun jetzt hier bei Star FM Maximum.

0: wunderschöne Nummer, viel zu lange nicht mehr gehört. Taylor Hawkins am Gesang bei den Foo Fighters, Dave Grohl dabei am Schlagzeug. Cold Day in the Sun vom In Your Honor Album, dein Rausschmeißer-Song heute. Danke an alle, die wirklich fleißig heute mitgemacht haben, zum Teil Nachrichten unter falschem Namen geschickt haben, um das Voting zu manipulieren. Es war erfolgreich. Dankeschön.
1: So, du kannst halt nur mit Manipulation gewinnen, Wolfram. Aber gut.
0: Nein, ich kann es mit unseren Hörern zusammen gewinnen, während du dann deinen eigenen Weg gehst.
1: Mein Weg führt hierhin zu Flora, die natürlich wieder mit einem Abschlussgedicht.
2: Ich bin schon wieder nicht vorbereitet.
1: Ach, hi.
2: Verdammte Angst.
0: Das sind die Besten.
1: Na denn.
0: Leg los.
2: Vielen Dank für die rege Beteiligung heute. Das war mir eine Freude. Es war ein wunderbarer Tag. So ist es, wie ich es gerne mag. Bis morgen.
1: Ja.
0: Tschüss.
1: Mach's gut, Freunde. Bis morgen.
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Darf es vielleicht auch ein bisschen dunkler sein? Für alle, die auf den unverwechselbaren Sound von From Ashes to New stehen, gibt's jetzt was auf die Ohren. Die For You heißt ihre Single. Und die hörst du jetzt in der Star FM Playlist.

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8: Einen wunderschönen Montagvormittag wünsche ich dir. Thomas, der alte Frank, für dich am Start in dieser Woche. Burner hinter den Kulissen. Wir teilen uns diese wundervolle Show. Immer einer in der Redaktion und der andere macht die Show. Ja, ich freue mich, dass du mit dabei bist. Hoffe, du hattest ein schönes Wochenende. Und ich kann dir sagen, wir haben ein neues Album der Woche am Start. Ab heute, ab gleich, das neue Album von einer Band, wo Campino sagt, die sind schon geil und dieses Album ist der Hammer.
9: Ich kann euch noch was sagen. Ich habe das Album gehört und es ist ein Hammer. Ja, so wie man sich das als Social D-Fan immer gewünscht hat in den letzten Jahren.
8: Nach 15 Jahren sind sie wieder da. Social Distortion mit Born to Kill, unser aktuelles Album der Woche. Ab halb, ja, hören wir gleich mal rein. Und du kannst den kompletten Rock Talk mit Campino, zumindest den ersten Teil, auch schon nachhören in der StarFM Mediathek, in der App und auf starfm.de. So, starten wir durch. Wir haben ja viel zu tun. Stone Sour gleich, Say You'll Haunt Me. Brian Adams ist dabei mit Somebody. Gibt's alles direkt nach den Queens of the Stone Age und No One Knows.

0: Staffen und Work ist an. Good Charlotte waren das gerade. Like it's her birthday. Und lass mich kurz rechnen. Montag, Dienstag, Mittwoch, Donnerstag. Noch ein paar Tage jedenfalls. Donnerstag ist Himmelvatertags, wie auch immer. Und wir haben was ganz Besonderes mit dir vor.
1: Hallo.
0: Bone hat was ganz Besonderes mit dir vor.
1: Ich bin in the house.
0: T-Bone in the house. Und Donnerstag bist du auch in the house.
1: Den ganzen Tag von 7.45 Uhr bis 17.45 Uhr.
0: Das ist gut überlegt.
1: Rock ich mit dir den ganzen Tag. Ich habe ja ganz viel Partymucke. Und es ist auch traditionell so ein Biertrinktag eigentlich für viele.
0: Ja, so mit
1: für viele, nicht
0: so,
1: alle, aber für viele.
0: Ja.
1: Und wie man ja vielleicht auch mitbekommen hat, unsere Wolfi und Chris vom den neuen Breakfast Club, sie sind auf dem Weg zum Bierbrauer werden.
0: Ja, die haben eigenes Bier am Start, ne?
1: Oder ja, also dabei? Noch nicht, aber die sind gerade dabei, ja. Das irgendwie, das nimmt immer mehr Anlauf, das Ganze, und wird immer ernster. Und deswegen werde ich auch den Tag nehmen, um natürlich mit den Jungs darüber zu reden und ihnen helfen, einen Namen zu finden für das Bier.
0: Oh, gut,
1: das
0: okay.
1: Bier will ja einen Namen haben.
0: Klar.
1: Und wir gehen auf die Suche. Wir lassen die Hörer dann mithelfen. Vielleicht haben sie gute Ideen, wie wir das Bier nennen könnten. Ich weiß, dass die beiden es nicht. Die wollen ja keinen Witznamen haben.
0: Ja, ja, sowas, also, die wollen ernst genommen werden.
1: Die,
0: ne?
1: Wollen ernst genommen haben. Die wollen auch so ein Bier brauen, der auch tatsächlich ein Klassiker werden könnte. Und nicht einfach nur so ein Trendy-Bier oder ein Joke-Bier oder sowas. Die wollen ja so handfest was machen. Und deswegen suchen wir einen passenden Namen für das Bier von Wolfi und Chris.
0: Also kannst du ja gerne schon mal einreichen, deine Biernamen-Vorschläge für Wolfi und Chris. 0800 0303 666. Ansonsten ab 7.45 Donnerstag, Vatertag, Himmeltag.
1: Party!
0: Klassiker, Rock-Klassiker, Partys. Brauchst du noch irgendwas für den Tag? Können wir dir noch irgendwie was liefern?
1: Nee, einfach gute Laune. Die können ja, die Hörer sollen ja auch immer wieder anrufen bei mir und erzählen, was die gerade machen,
0: genau.
1: Wie sie feiern.
0: Oder gerade mit deinem Bollerwagen langziehst oder ob du mit deinen
1: wir
0: Kids unterwegs
1: gemeinsam
0: bist.
1: Gemeinsam Party.
0: Die Nummer für die Party 0800 0303 666 ab 7.45 Uhr, also bis 17.45
1: Uhr.
0: Bone in its best, at its best. Donnerstag, Vatertag, Himmelfahrt. Einschalten!
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0: Ja, Leute, ich dachte mir, am Montagmorgen kann man das doch mal spielen, oder? Einen absoluten Klassiker der Rockgeschichte, Queen und Bohemian Rhapsody. Wir haben Neues.
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0: Ein neues Album der Woche am Start, ab heute die ganze Woche lang. Und da freue ich mich richtig drauf, denn 15 lange Jahre mussten wir jetzt auf dieses Album warten. Aber jetzt ist es nun endlich da und wir widmen uns in dieser Woche ganz ausführlich dem neuen Social Distortion Album Born to Kill. Tja, die Legenden sind zurück. Ne? Seit Social D Ende der 70er Jahre so die Straßen von Fullerton in Kalifornien betreten haben, gehören sie so zum absoluten Who is Who vom Punk. Angefangen hat es mit ihrem klassischen Debüt Mommy's Little Monster 1983 bis hin zu Hard Times und Nursery Rhymes 2011. Seitdem erfinden sich Social Distortion immer wieder neu. Und das Ganze, ohne jemals ihre Punkrock-Wurzeln zu verlieren. 11 neue Songs bekommst du jetzt auf ihrem mittlerweile 8. Studioalbum Born to Kill. Wollen wir mal kurz querhören? Ja, ne?

0: Also 11 neue Songs, denen wir uns ganz ausführlich widmen in dieser Woche. Einer von diesen Songs heißt Partners in Crime, über den uns Frontmann Mike Ness Folgendes erzählt hat im Star-FM-Interview.
1: Partners in Crime, I think it's in my top 3 of favorites on the record. Just because was going back to the
2: spirit. Partners in Crime ist einer meiner Top 3 Lieblingssongs auf diesem Album. Einfach, weil er zurückgeht zu dem Spirit von damals, als wir die Band gegründet haben und zu dem Widerstand, den wir abbekommen haben. Die Leute haben uns gesagt, wir können das nicht machen, so nach dem Motto, diese Musik ist scheiße, scheiß auf diesen ganzen Devo und New Wave und Punk-Kram. Die wollten einfach nicht, dass ihr Stairway to Heaven verschwindet. Aber Punk hat das alles aufgemischt. Wir hatten die Schnauze voll von diesem Stadionrock und Punk hat Rock'n'Roll wieder auf die Straße zurückgebracht, zurück in die Clubs. Und wir sind mit 17, 18 in diese Clubs gegangen, obwohl wir noch minderjährig waren, weil wir uns da reingeschlichen haben und wollten jede Nacht einfach Bands spielen sehen. Die ganze Platte ist im Grunde ein Zurückgehen an den Anfang zu meiner Karriere und an die Herausforderungen, die ich hatte. Aber auch an dieses Gefühl, dass du gar nicht anders konntest, als zu spüren, du reitest auf einer Welle von etwas, das groß werden wird. Irgendeine Art Revolution, die Art verändert, wie Menschen auf Dinge schauen. Zum Anfang zurückzugehen, war tatsächlich sehr belebend.
0: Also, dann ab mit einem der Top 3 Songs von Mike Ness vom Album Born to Kill. Hier sind

Social Distortion waren das gerade. Partners in Crime von unserem aktuellen Album der Woche. Ihrem 8. Studioalbum. Nach 15 Jahren sind sie wieder da. Born to Kill. So, erzähl uns doch gerne mal, wie du die Tracks findest, wie du das Album findest. Vielleicht hast du ja schon reingehört. Ist ja seit Freitag draußen. Hinterlässt uns einfach eine WhatsApp-Sprachnachricht. 0800 0303 666. Und wie immer schenken wir dir das Album am Donnerstag.

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3: Na, gut in die neue Woche gestartet, gut in deinen Arbeitsalltag am Montag vormittag gestartet. Ich tue mein Bestes dafür. Ich bin Thomas, der alte Franke, mit der nächsten Stunde Star FM at Work. Wünsche dir viel Spaß auf der Arbeit. Wer die Burner vermisst, die ist hinter den Kulissen diese Woche. Nächste Woche sieht er wieder am Start. Wir teilen uns ja diese wundervolle Show mal. Einer macht die Show, der andere ist hinter den Kulissen in der Redaktion. Also, liebe Leute, wir starten rein in diese Stunde mit Maximum Rock aus dem Jahr 91 gleich übrigens. 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Das Album heißt We Can Dance, der Song heißt I Can Dance. Rede ist natürlich von Genesis. Phil Collins hat den Text damals im Studio total improvisiert, war so ein bisschen angepisst von der Jeans-Werbung, die gerade im Fernsehen lief. 90er war die große Zeit der Jeans-Werbungen, ne? Und diese Male-Models, diese männlichen Models, er hat sich ein bisschen drüber lustig gemacht. Dachte, ja, wir sehen zwar gut aus, aber kriegen irgendwie nichts auf die Kette, ne? I Can Dance, also Song Richtung Männerwelt, männliche Modelwelt, gleich nach Bring Me the Horizon und Avalanche hier bei Star FM at Work. Schönen Montag.

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0: Einen wunderschönen Montagvormittag wünsche ich dir. Staff & Work ist am Start. Ich bin Thomas, freue mich, dass du mit dabei bist und ich habe ein paar Rocknews für dich.
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0: Legen wir los mit diesen Jungs hier. Mit den Red Hot Chili Peppers. Die haben jetzt die Rechte an ihrer Mucke an die Warner Music Group verkauft für über 300 Millionen Dollar, also umgerechnet über 250 Millionen Euro. Dafür kassiert Warner in Zukunft alle Einnahmen aus Streaming, Radio, Verkäufen und Lizenzgeschäften und das sollen so über 20 Millionen Euro pro Jahr werden. Naja, okay. Kommen wir zu dieser Band hier. Oasis. Die Dokumentation zur Reunion hat jetzt endlich einen Starttermin. Kamerateam hat die Proben und die Tour 2025 ja begleitet. Von Peaky Blinders Schöpfer Steven Knight. Das Ganze läuft ab dem 11. September in ausgewählten IMAX und regulären Kinos, bevor sie dann später auf Disney Plus landet. Also Oasis, Doku zur Reunion. Save the date, 11. September in ausgewählten IMAX und regulären Kinos. Und zum Schluss noch er hier. Genau, Mr. Slowhand Eric Clapton, der ist gerade auf Europa-Tour. Das Konzert in Madrid hat er vor der Zugabe abgebrochen, weil er aus dem Publikum mit einem Gegenstand beworfen wurde. Angeblich soll es sich um die Hülle einer Schallplatte gehandelt haben. Vielleicht wollte die jemand signiert haben, macht man trotzdem nicht. Diese Woche spielt Clapton in Mannheim, Köln und München. Und wenn du hingehst, bitte nichts auf die Bühne werfen, ja?
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0: Hey, einen wunderschönen Montagvormittag wünsche ich dir hier bei Staff & Wolf. Wie war eigentlich dein Wochenende? Ich hoffe doch gut, ne? Und genau so soll die neue Woche weitergehen.
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0: Und deshalb gucken wir doch auch schon mal, was so alles geht in deiner Region. In Köln im Palladium heute Abend 20 Uhr. Diese Band hier.
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0: Du kommst gerade nicht drauf. Also diese Band hier. Sportfreunde Stiller, 20 Uhr heute Abend, also Köln Palladium. Ich meine, das Ding hat den Status ausverkauft trotzdem. Ich meine, du weißt, es gibt immer noch so eine ziemlich lebendige Ticketbörse vor der Halle. Also, ne, insofern, ja. Sportfreunde Stiller, heute Abend im ausverkauften Palladium in Köln. Aber es wäre doch gelacht, wenn du da nicht irgendwie noch reinrutschen könntest, ne? Ansonsten die Alternative im Pitcher in Düsseldorf. Da gibt es ab 19.30 Uhr die Local Punk Night, quasi Düsseldorfs Rockwohnzimmer. Gibt es ja montags immer oft Support für lokale Punk- und Underground-Bands. Also ideal für einen authentischen Start in die Woche mit der Local Punk Night. 19.30 Uhr geht's los, Düsseldorf im Pitcher. Und was ist morgen eigentlich los? Kann man sich ja auch schon mal drauf freuen. Im Essen, im Don't Panic, spielen Sheer Terror. Ja, das ist so ein legendärer New York Hardcore im ganz intimen Rahmen. Essen, Don't Panic, also Sheer Terror, 20 Uhr morgen Abend. Aber heute Abend erstmal Sportfreunde Stiller oder ganz viel Punk. Viel Spaß auf jeden Fall.

Nachdem ihr Hit Gives You Hell mittlerweile fast 20 Jahre alt ist, gibt's von The All-American Rejects wieder was Neues. Sandbox heißt ihr neues Album, mit dem sie in diesem Sommer auch live nach Deutschland kommen. Wir haben sie jetzt schon für dich in der Star-FM-Playlist. The All-American Rejects mit King Kong. Yeah!

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6: Mit Thomas im alten Franke, Burner hinter den Kulissen in der Redaktion unterwegs. Nächste Woche ist das wieder umgekehrt. So machen wir das immer hier bei Star FM Work. Wir teilen uns diese wundervolle Show. Grüße gehen raus in dein Büro, in deinen Arbeitsalltag. Wie macht ihr das? Du arbeitest vielleicht auch mit KI, und wir haben in der Redaktion heute auch ein bisschen wieder mit der KI so ein bisschen rumprobiert und so, und haben unterschiedliche Reaktionen festgestellt. Also ich bin, glaube ich, der Einzige, der, wenn die KI nicht so will, wie ich will, auch mal richtig unfreundlich zur KI ist. Und andere Mädels hier in der Redaktion sind immer freundlich zur KI, weil die sagen, vielleicht rächt die sich sonst irgendwann an mir. Daran hatte ich jetzt noch nicht gedacht. Thema gleich hier bei Star FM at Work. Bist du freundlich zur KI oder nicht? Naja gut, wir gucken auch mal auf die Rockcharts, die Star FM Rock Top 30, denn seit Freitag hat sich da wieder vieles getan. Ey, gleich im Studio, jetzt erstmal Maximum Rock im Studio. Green Day, Last of the American Girls gibt's nach der Motley Crue, Dr. Feelgood und den Beat-Buletten I Don't Care As Long As You Sing. Happy Monday.
7: Enough!

0: Maximum Rock von John Ozzy, Air is Free hier bei StarFM at Work. Man unterhält sich ja in der Redaktion und man arbeitet mit KI. Das tust du vielleicht auch in deiner Redaktion gerade oder in deinem Büro. Und bei uns ist heute so eine kleine Diskussion entbrannt. Und dafür habe ich mir jetzt mal die liebe Elke ins Studio geholt. Hallo.
1: Thomas,
0: was denn?
1: Du unfreundlicher Mensch zur
0: ja,
1: KI.
0: Also wir haben darüber diskutiert, ob man freundlich zu seiner KI ist oder nicht, wenn sie was Schönes raustut, dass man sagt, so Mensch, Dankeschön. Oder wenn sie, so wie sowas vorhin bei mir war, einfach falsche Informationen rausbracht. Du recherchierst nach und denkst so, nee, das stimmt nicht.
1: Ja, und du kackst dann die KI an.
0: Ja, was würdest du denn zu deiner KI sagen, wenn du merkst, die spuckt zum zweiten Mal was Falsches aus?
1: Na, ich bin immer freundlich zur
0: immer
1: KI.
0: Freundlich.
1: Immer freundlich. Ich sage immer, bitte, danke, gern geschehen.
0: Versuch's also, doch nochmal, oder?
1: Ja, also ich bin wirklich immer sehr freundlich. Du hast da eine falsche Information. Bitte kannst du das nochmal recherchieren. Da würde ich mich sehr drüber freuen. Okay, das ist jetzt vielleicht ein bisschen übertrieben, aber ja. ich bin schon freundlicher als du. Du hast mir erzählt, du bist sehr
0: Ich habe meine KI wüst beschimpft. Ich habe die wüst beschimpft. Ich hab zweimal, wie gesagt, dasselbe. Ich habe gesagt, guck bitte nochmal. War wieder falsch. Und dann habe ich gesagt, so pass auf, du hast jetzt noch einen Versuch, sonst suche ich mir eine neue KI. Du bist eine richtige Kack-KI. So was brauche ich überhaupt nicht im Arbeitsalltag. Hat sich auch tausendmal entschuldigt, die KI, ne? Oh, Entschuldigung, ja, beim nochmaligen Recherchieren habe ich gesehen, du hast ja recht, also hat geklappt.
1: Ja, aber hast du dir mal Gedanken gemacht für die Nachwelt? So in 20 Jahren, na gut, 20 Jahre ist vielleicht ein bisschen übertrieben, aber in 2 Jahren? Stell mal vor, die KI übernimmt die Welt und du warst immer unfreundlich und fies zu ihr.
0: Ich habe kurzfristig und emotional gedacht.
1: Hast du keine Angst?
0: Nein.
1: Dass sich das
0: dass
1: irgendwann
0: die KI
1: mal
0: bei mir klingelt und sagt, du warst damals unfreundlich zu mir?
1: Naja, keiner weiß, was passieren wird, Thomas. Also von daher, ich würde immer freundlich sein.
0: Okay.
1: Also wer weiß, was dann mit dir passiert, wenn die KI mal...
0: Ja, du merkst, die Menschen bei StarFM unterhalten sich über komische Sachen und machen komische Sachen. Wie hältst denn du es mit deiner KI? Ja, bist du immer freundlich zu deiner KI oder bist du eher so auf dem Franke-Trips und sagst so, nee, also ich mach das wie im richtigen Leben, wenn es dann zweimal nicht klappt oder so, dann beschimpfe ich die auch mal, ja? Dann lass ich mal allen Frust raus. Hinterlass uns gerne mal eine Sprachnachricht. 0800 0303 666 oder ruf uns an.
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0: Einen wunderschönen Montag wünschen wir dir. StarFM at Work ist an mit Billy Talent und Devil on My Shoulder. Wir müssen mal über unsere Rockcharts reden.
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0: Naja, wir müssen einfach mal drüber reden, weil Freitag gab es ja wieder eine neue Ausgabe mit unseren Rockcharts in Rock Top 30 und es hat sich ja ein bisschen was an der Spitze getan. Ehe wir jetzt zu den Neuvorstellungen kommen, vielleicht erstmal gucken wir, was da oben gerade so los ist.
2: Ja, wir wollen mal ein bisschen einen Blick drauf werfen, ne, Thomas? Und wir haben mal wieder eine neue Nummer 1. From Ashes to New konnten die Pole Position leider nicht halten, aber sie sind auf die 2 gerutscht, was ja auch eine Top-Platzierung ist mit ihrer Single Die For You vom neuen Album Reflections. Aber apropos neues Album, seit Freitag gibt es ja auch die neue Social D-Scheibe Born to Kill und die scheint echt geil bei unseren Maximum Rockern anzukommen. Es gibt wieder Platz 1 für Social D und Born to Kill.
0: Ja, mit Recht. Also ist ja auch unser aktuelles Album der Woche. Ich meine, 15 Jahre mussten wir auf die Scheibe warten und ich glaube, da war die Freude natürlich riesengroß. Erstens, dass Mike Ness es irgendwie geschafft hat, seine Krankheit zu besiegen, dass Social D wieder da sind mit einem neuen Album, was, glaube ich, bei vielen auch aller Erwartungen übertroffen hat. Die haben gesagt, also Social D sind einfach wirklich wieder da und ja, hör mal rein, ne? Aktuelles Album der Woche, 15:30 gibt es die nächsten Tracks nachher auch und also Social D, Born to Kill mit Recht auf der 1.
2: Yes. Auf Platz 3, by the way, The Foo Fighters, Caught in the Echo. Von der 8 auf die 3 gerutscht. Also auch ein guter Schritt nach vorne.
0: Gute Bands da oben auf jeden Fall. Aber gute Bands drängen auch darin, in die Rock Top 30 einzusteigen. Ich meine, das sind echte Klassiker, ne, die da rein wollen.
2: Und da müssen sich auch teilweise ein paar Dinosaurier durchsetzen.
0: Ja.
2: Wir haben ganz neu dabei in den Rock Top 30 als Neuvorstellung natürlich die neue Single der Stones, In the Stars. Und die kommt ja auch echt gut bei unseren Rockern an.
3: Also der Stones-Song fängt an und sofort beim ersten Riff weiß man, man hat einen Stones-Song vor sich.
4: Wie geil ist der denn? Wow. Also der neue Stones-Song ist ja der absolute Knaller. Ich muss da ganz, ganz doll an meinen Papa denken. Der war der größte Stones-Fan, den ich überhaupt kenne. Und der

0: wirklich ein junger Produzent. Ich würde sagen, der neue Rick Rubin. Also auch. Der produziert ja alles weg, was es so gibt. Also Youngblood, Miley Cyrus auch, also. Und so weiter und so fort. Also Andrew Watt, der schnappt sich echt alles. Auch die Stones wieder. Hackney Diamonds kam ja auch schon von ihm. Und ich schätze, das wird wieder ein richtig geiles Album.
1: Also, du hast es in der Hand. Du kannst voten an der Star auf mmapstarfm.de für die Stones. Jetzt spielen wir sie dir. Hier sind die Rolling Stones mit In the Stars.

Rolling Stones waren das gerade, In the Stars, eine unserer drei Neuvorstellungen für die Rockcharts, die Rock Top 30, du willst ihn drin haben? Dann, wie gesagt, mach deinen Klick in der App und auf starfm.de. Am Freitag gibt's dann die neue Ausgabe, wie immer mit A und wie immer ab 16.45 Uhr.

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7: Und da bin ich. Ich bin Thomas, der alte Franke. Freue mich, dass du mit dabei bist. Burner in der Redaktion in dieser Woche. Wir teilen uns ja diese wundervolle Sendung immer. Einer hinter den Kulissen und einer macht die Show. So, wir starten rein in die nächste Stunde Star FM at Work und wir haben was Neues am Start. Wir suchen dich als Rockband. Wir suchen dich als Nachwuchs-Rockband, als Rock-Talent. Und wir haben auch schon viele, viele Einsendungen bekommen. Zum Beispiel sowas hier. Eine Band, die Zombie heißt, Demons in My Head hier. Aber das ist nur eine von hunderten Einsendungen. Du willst mitmachen bei den Rock Talents? Ja, wir haben gleich unseren Head of Rock Talents hier im Studio. Ich habe mir mal A ins Studio geholt, denn die betreut die ganze Aktion. Und ich bin mal gespannt, was bisher so alles für coole Talents reingekommen sind und wieso der Stand der Dinge ist. Darüber reden wir also gleich. Alle Infos gibt's aber jetzt schon in der App und auf starfilm.de. Und jetzt, Bands, ja, die haben es schon geschafft. Man kann es wirklich so sagen. Linkin Park, Shadow of the Day gibt's gleich nach AC/DC, Money Talks und Lit, My Own Worst Enemy. Ich wünsche dir einen schönen Montag.

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0: Foo Fighters waren das gerade mit Of All People hier am Montagnachmittag bei StarFM at Work.
1: Da könnte ich ausrasten!
0: Ja, das ist eine natürliche Reaktion, wenn meine KI, mit der ich ab und zu mal arbeite, mir zum dritten oder wiederholten Male, sagen wir es mal so, ein falsches Ergebnis ausspuckt und ich nachrecherchiere und weiß, dass es falsch ist und sage, recherchiere doch bitte nochmal nach und es ist dann wieder falsch, dann beschimpfe ich auch mal meine KI. Dann raste ich erst aus und sage, du verdammte blöde KI, streng dich jetzt an, sonst wechsle ich auf eine andere KI, vielleicht können die es ja besser als du. Entsetzen in der Redaktion. Entsetzen. Ja, da musst du doch Angst haben, nachher rächt sich die KI irgendwann an dir. Die merkt sich das, wenn du unfreundlich bist. Wir sind immer freundlich zur KI, ja?
2: Da hab ich gesagt, also warum?
0: Ja, ich bin ja auch nicht freundlich zu jemandem, der mir immer die falsche Post bringt. Dann sage ich beim fünften Mal auch irgendwann, nur, sag mal, kriegst du es irgendwie noch auf die Reihe? Ja, ich bin's und es ist nicht mein Paket. Also streng dich mal an, ja, sonst beschwere ich mich. Ist doch normal, oder? Vielleicht ist das so ein Frauending. Die sind alle freundlich zur KI.
3: Hallöchen, ihr Lieben. Ja, zum Thema Freundlichkeit zu deiner KI. Also ich wäre tatsächlich freundlich zu meiner KI, weil das hat einfach für mich was mit Respekt zu tun, wenn ich es denn wirklich nutzen würde. Ich mag leider gar keine KI.
0: Ja, also in manchen Situationen finde ich KI ganz praktisch, aber ich will mich auch mal ein bisschen verteidigen. Ich bin ja nicht generell unfreundlich zur KI. Ich bin immer erstmal freundlich, aber wenn ich dann irgendwann merke, so sag mal, du checkst es ja gar nicht, ja, dann werde ich auch mal unfreundlich und ich sag's im konkreten Beispiel, die KI hat dann auch reagiert und hat's dann tatsächlich auf die Reihe gekriegt, als ich dann doch mal ein bisschen unfreundlicher wurde und ihr gedroht habe. Naja, probier's halt mal aus, ne? Und ruf gerne weiter an zum Thema oder schick uns eine WhatsApp-Sprachnachricht 0800 0303 666. Bist du freundlich zu deiner KI immer oder bist du auch mal unfreundlich zur KI?
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6: Wunderschönen guten Tag, alle Star-FM-Hörer da draußen.

0: Maximum Rock aus dem Jahr 84, Maximum Rock von einem Album, was ich heute immer noch als eins der wenigen Alben von vorne bis hinten durchhören kann, vom Born in the USA Album Bruce Springsteen mit I'm on Fire, hier bei Starving at Work. Ja, und auch Bruce Springsteen hat mal klein angefangen, als kleines Talent, bis er dann irgendwann entdeckt wurde, ich sag nur John Landau. Und die, naja, ich schweife schon wieder ab. Aber jedenfalls, Bruce Springsteen hat auch mal klein angefangen und wir wollen dir auch die Chance geben, ganz, ganz groß rauszukommen als Band, die vielleicht auch mal klein anfängt, und dafür gibt's natürlich keine bessere als unsere A.
1: Ach, dankeschön, Thomas, und ich bin auch echt on fire, muss ich
0: was
1: ja sagen.
0: Neues am Start, ne?
1: Yes, unsere Rock-Talents starten. Ich bin ab sofort auf der Suche nach jungfrischen Bands aus Deutschland. Ich muss aber auch sagen, auch aus Österreich. Wir wurden auch schon gefragt, hey, wir sind eine Band aus Österreich, können wir da bitte auch mitmachen?
0: Klar.
1: Gar kein Problem, wir machen das auch grenzüberschreitend.
0: Argentinien geht auch, ja.
1: Geht zum Beispiel auch. Also die Bands sollten sich schon selber bewerben, das wäre schon gut als Voraussetzung. Ich meine, wir wollen ja niemanden zu seinem Glück zwingen.
0: Wie läuft's denn eigentlich? Wie viele Bands musst du denn schon sichten oder
1: läuft
0: hören?
1: Richtig, richtig rund, Thomas. Ja. Muss ich ganz ehrlich sagen, ich habe vorhin schon mal in die Anmeldungen reingeschmult. Da sind schon hunderte Anmeldungen drin. Geil. Das hat mich sehr gefreut. Und ich habe da auch schon mal so ein bisschen quer gehört. Es gibt wirklich von allem etwas. Zum Beispiel haben wir da Zornnot.

0: fand ich fetzig.
1: Nathalie, nennen, auf jeden Fall schönes Ohr.
0: Ja, nennen ihre Musikrichtung Discounter Rock. Kommen aus Berlin, haben
1: was
0: sich
1: so billig ist,
0: haben sich 2019 gegründet. Fand ich auf jeden Fall schon mal ziemlich fetzig, mal was ganz anderes. Okay. Also nicht so Metalcore,
1: ja,
0: Metal.
1: Witzig.
0: Ja, dann hatten wir aber auch noch schön Maximum Rock aus dem Niederrhein oder vom Niederrhein von Southfire.

0: aber die hätten nicht gerechnet.
1: Und das finde ich auch richtig cool. Es ist die allererste Single von Thouse Fire.
2: Like also, Water heißt sie.
1: Haben sie direkt eingereicht und gesagt, ey, das ist wirklich die allererste Single, die wir jemals gemacht haben. Wir sind jung, wir sind frisch, wir haben Bock. Haben sich erst 2024 gegründet im Goch Uedem, wenn ich es richtig ausspreche, im Kreis Kleve am Niederrhein.
2: Okay, ja, also, da sind wir auch schon bei dem Thema. Was ist denn so die Voraussetzung? Was muss ich denn mitbringen? Gibt es irgendwelche Sachen, die man haben muss?
1: Also ich sag mal so, eine erste Single wäre schon ganz cool, dass ich da auch mal rein hören kann und weiß, was diese Band veranstaltet, was sie so fabriziert. Das wäre schon ganz cool, eine erste Single. Aber sonst gibt es da eigentlich wenig Voraussetzungen. Also man sollte, wie gesagt, Mucke machen. Das sollte auch ein bisschen in Richtung Rock gehen. Also Schlagerbands, naja, kommen jetzt vielleicht nicht so gut an bei unseren Maximum Rockern. Aber sonst bahnfrei Kartoffelbrei.
2: Also alles alle ist möglich. Infos, App, starfm.de, du kennst das Spiel. Wie geht's jetzt weiter?
1: Also die Bands können sich nach wie vor anmelden, natürlich. Wie du schon meintest, StarfM-App, StarfM.de. Und dann in ungefähr 2 Wochen werden wir schon die ersten Bands on air im Battle haben. Also jeden Donnerstag treten 2 Bands bei mir in der Rush-Hour an. Und die Band, die gewinnt, die kann ihre Single bei uns hören.
2: Boah.
1: Cool, oder?
2: Na, wenn das nicht ist. Also StarfM-App, StarfM.de, da gibt's alle Infos für dich als Rock-Talent. Dankeschön,
1: Gerne.

Exit Signs gleich zwei Mega-Ohrwürmer. Ihr Sound ist frisch, eigenständig und mit riesigem Wiederhören-Wollen-Effekt. Jetzt gibt's für dich auf der Star FM Playlist Lieb mit Energies. No.

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3: Ab geht's in die letzte Stunde, letzte Runde. Star FM At-Work, immer noch mit mir. Ich bin Thomas, freut mich, dass du mit dabei bist. Viel Spaß nach wie vor auf der Arbeit. Und wenn es gerade mal ein bisschen hakt, ich habe den passenden Maximum Rock für dich. Ne? Nickelback gleich dabei mit Bones for the Crows, Placebo, Aerosmith mit Crazy. Gibt's gleich nach Blink-182 und Dance With Me. Und die Rock-News, die habe ich auch gleich für dich.

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0: Ja, der schwarze Kerzenleuchter, jetzt ist er ausgebrannt. Biffy Clyro war das gerade mit dem Black Chandelier. Von Biffy Clyro habe ich heute leider keine News für dich, aber von anderen Bands.
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0: Zum Beispiel von der hier. Ja, von den Red Hot Chili Peppers. Die haben jetzt die Rechte an ihrer Musik an die Warner Music Group verkauft. Für über 300 Millionen Dollar, was umgerechnet so um die 250 Millionen Euro sind. Was kriegt Warner dafür? Dafür kassiert Warner in Zukunft alle Einnahmen aus Streaming, Radio, Verkäufen und Lizenzgeschäften. Und das sollen so über 20 Millionen Euro pro Jahr sein. Na dann, Glückwunsch zum Deal, ne? Dann habe ich noch News von dieser Band hier. Richtig, von Oasis. Es gibt einen Starttermin für ihre Doku zur Reunion. Endlich! Ein Kamerateam hatte die Proben und die Tour 2025 begleitet. Von Peaky Blinders-Schöpfer Steven Knight läuft ab dem, Achtung, jetzt kommt das Datum, 11. September in ausgewählten IMAX und regulären Kinos, bevor sie dann später irgendwann auf Disney Plus landen wird. Also Oasis, neue Doku zur Reunion ab dem 11. September. So, und dann noch... News von Mr. Slowhand. Aua, aua, aua. Eric Clapton ist ja gerade auf Europa-Tour. Das Konzert in Madrid hat er vor der Zugabe abgebrochen, weil er aus dem Publikum mit einem Gegenstand beworfen wurde. Angeblich soll es eine Hülle einer Schallplatte gewesen sein. Diese Woche spielt Eric Clapton in Mannheim, Köln und München, wenn du dabei bist. Aber das versteht sich von selber. Bitte nichts auf die Bühne werfen. Ja, sowas muss man ja nicht nochmal erleben. Soweit jedenfalls erstmal deine Rock News.
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der Typ auftaucht, klirren automatisch die Eiswürfel im Glas. Nach 8 Jahren ist Eric Schrody aka Whitey Ford aka Everlast aka der coolste aller Coolen zurück mit neuem Album auf der Star FM Playlist. Hier ist Everlast mit Stones.

0: Schlafen und Work ist an und lass mich kurz rechnen. Montag, Dienstag, Mittwoch, Donnerstag. Noch ein paar Tage jedenfalls. Donnerstag ist Himmelvatertags, wie auch immer. Und wir haben was ganz Besonderes mit dir vor.
1: Hallo!
0: Bone hat was ganz Besonderes mit dir vor.
1: Ich bin in the house.
0: T-Bone in the house. Und Donnerstag bist du auch in the house.
1: Den ganzen Tag von 7.45 Uhr bis 17.45 Uhr.
0: Das ist gut überlegt.
1: Rock ich mit dir den ganzen Tag. Ich habe ja ganz viel Partymucke. Und es ist auch traditionell so ein Biertrinktag eigentlich für viele.
0: Ja, so mit
1: für viele, nicht
0: so, ne?
1: Alle, aber für viele.
0: Ja.
1: Und wie man ja vielleicht auch mitbekommen hat, unsere Wolfi und Chris vom den neuen Breakfast Club, sie sind auf dem Weg zum Bierbrauer werden.
0: Ja, die haben eigenes Bier am Start, ne?
1: Oder ja, also dabei? Noch nicht, aber die sind gerade dabei, ja. Dass irgendwie, das nimmt immer mehr Anlauf, das Ganze, und wird immer ernster. Und deswegen werde ich auch den Tag nehmen, um natürlich mit den Jungs darüber zu reden und ihnen helfen, einen Namen zu finden für das Bier.
0: Oh, gut,
1: das
0: okay.
1: Bier will ja einen Namen haben.
0: Klar.
1: Und wir gehen auf die Suche. Wir lassen die Hörer dann mithelfen. Vielleicht haben sie gute Ideen, wie wir das Bier nennen könnten. Ich weiß, dass die beiden es nicht... Die wollen ja keinen Witznamen haben.
0: Ja, ja, die wollen ernst genommen werden. Ne?
1: Die wollen ernst genommen haben. Die wollen auch so ein Bier brauen, der auch tatsächlich ein Klassiker werden könnte. Und nicht einfach nur so ein Trendy-Bier oder ein Joke-Bier oder sowas. Die wollen ja so handfest was machen. Und deswegen suchen wir einen passenden Namen für das Bier von Wolfi und Chris.
0: Also kannst du ja gerne schon mal einreichen, deine Biernamen-Vorschläge für Wolfi und Chris. 0800 0303 666. Ansonsten ab 7.45 Donnerstag, Vatertag, Himmeltag.
1: Party-Klassiker,
0: Rock-Klassiker, Partys. Brauchst du noch irgendwas für den Tag? Können wir dir noch irgendwie was liefern?
1: Nee, einfach gute Laune. Die Hörer sollen ja auch immer wieder anrufen bei mir und erzählen, was die gerade machen,
0: genau.
1: Wie sie feiern.
0: Oder gerade mit deinem Bollerwagen langziehst oder ob du mit deinen Kids unterwegs bist.
1: Gemeinsam Party.
0: Die Nummer für die Party 0800 0303 666 ab 7.45 Uhr, also bis 17.45
1: Uhr.
0: Bone in its best. At its best. Donnerstag, Vatertag, Himmelfahrt. Einschalten!

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9: Mit Bianca und A, die heute im Hintergrund für dich zaubert und Wetter und Verkehr für dich hat, hast du gerade gehört. Dazu jede Menge Maximum Rock für deinen Montagnachmittag. Gleich mit Muse. Die sind ja gerade mit ihrer aktuellen Single Cryogen in den Top 10 deiner Hörercharts, dem Star FM Rock Top 30. Gerne weiter voten auf starfm.de und in deiner Star FM Rock App. Und gleich hören wir sie mit Madness. Davor Skid Row und hier sind die Red Hot Chili Peppers, By the Way.

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0: Star von Maximum Rock von Muse Madness. Und es ist wirklich Wahnsinn, dass dieses Wochenende schon wieder vorbei ist. Aber hey, es geht ja weiter mit der Feierei.
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0: In Düsseldorf im Pitcher zum Beispiel ist Local Punk Night. In Köln im Palladium spielen die Sportfreunde Stiller.
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0: Sind gerade auf Happy Birthday Tour die Sportfreunde Stiller. Und wo sie auftreten in Deutschland, hinterlassen sie begeisterte Fans. Und morgen geht's dann weiter mit der Feierei in Essen. Da heißt es dann Don't Panic mit Sheer Terror.
2: No.
0: New York Hardcore im intimsten Rahmen für dich und da wünsche ich dir ganz viel Spaß dabei, genauso wie jetzt mit Lenny Kravitz. Hier ist Rock'n'Roll is Dead.

0: Stuff im Maximum Rock von Volbeat, Making Believe an deinem Montagnachmittag. Ey, klingt ein bisschen wie durchgefeiert, aber du bist ein bisschen erkältet, ne?
1: Bin ein bisschen angeschlagen, ja. Das
0: Ach,
1: stimmt.
0: Mensch, du Arme. Und dabei hast du gerade so eine schöne Mission vor dir. Du suchst ja die Rock-Talents
1: auf jeden Fall. Und die Suche geht natürlich weiter, auch wenn ich angeschlagen bin. Also das lasse ich mir nicht nehmen. Und Bianca, da ist übers Wochenende eine ganze Menge passiert. Ich freue mich wahnsinnig, weil wir haben total viele Anmeldungen bekommen. Ja. Also auf der Website waren es schon über hunderte Bands, die sich angemeldet haben. In den Kommentaren bei Instagram wurden ja, weiß ich, 300, 400 Bands bisher schon vorgeschlagen. Mhm. Und ich habe mir vorhin mal so ein bisschen die Mühe gemacht, um da schon mal so ein bisschen reinzuluschern und reinzuhören, welche Bands mit dabei sind. Und da hätten wir auch beide was Schönes.
0: Ja, erzähl.
1: Ich meine, wir beide feiern ja Schlager.
0: Ja.
1: Geben wir auch offen und ehrlich gerne zu.
0: Ne? Ich sage nur 1940, das kann ja wohl nicht wahr sein.
1: Genau. Und da haben wir auch eine Band, die sich beworben hat, die heißt Dreibettzimmer und die machen Schlager Punk.
0: Nein.

0: das gefällt mir gut.
1: Auch mega coole Texte. Ich zitiere mal aus diesem Song. Du sitzt morgens um 4 auf dem harten Holzstuhl deiner WG-Küche mit Harald Junke und einer letzten Zigarette.
0: Perfekt.
1: Ah, deep down, oder? Schöne Texte. Also Dreiwitzzimmer haben mir auch sehr gut gefallen. Mhm. Kommen aus Reutlingen übrigens und sind noch eine relativ junge, frische Band.
0: Oh, freue ich mich schon, für die zu wohnen.
1: Yes. Wir haben aber auch aus ganz vielen verschiedenen anderen Genres natürlich Bands, die sich beworben haben. Wir haben auch schön fetzigen Southern Rock aus Berlin. Klingt gut, ne?
0: Ja.
1: Elephant Bastards heißen die. Kommen aus Berlin. Heavy Blues Rock machen sie. Haben sich auch beworben. Habe ich mich sehr drüber gefreut.
0: Absolut.
1: Aber
0: Mann, da wird die Qual der Wahl aber groß sein.
1: Genau. Mehr will ich jetzt aber noch nicht spoilern. Ich muss mir noch die Arbeit mit Jakob aus der Musikredaktion machen. Wir werden uns ja zusammensetzen die nächsten Tage und dann einfach mal durchstöbern, weil langsam starten wir auch die nächste Phase. Ich glaube, in 2 Wochen sollen dann auch die ersten Menschen im Programm laufen. Ja, also es bleibt spannend. Melde dich gern an mit deiner Band, StarfM-App, StarfM.de.
0: Für
1: die
0: das
1: Rock
0: geht noch.
1: Talents.
0: Sehr
1: natürlich.
0: Gut.
1: Immer her damit.
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0: Dafür Maximum Rock von Fleetwood Mac. Don't stop an deinem Montagnachmittag. Und bitte hör nicht auf. Das würde ich auch gerne immer zu Thomas Franke sagen, wenn er kommt mit seinem Album der Woche unterm Arm.
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0: Beziehungsweise doch, stopp bei mir und erzähl mir mehr davon. Social Distortion sind wieder am Start.
2: Ja, Gott sei Dank sind sie wieder am Start. Also muss man ja wirklich sagen, nach 15 Jahren keine leichten Jahre für die Band. Mhm. Ne? Mike Ness, Frontmann von Social Distortion, hat ja eine Krebserkrankung im Hals.
0: Und man hört es auch, ne? Ein bisschen.
2: Man hört es ein bisschen an der Stimme, aber anyway, er hat es überwunden und er ist wieder da. Cool. Nach 15 Jahren Social Distortion mit einem neuen Album Born to Kill mit 11 neuen Tracks und die sind richtig, richtig geil. Und einen davon, den würde ich mir jetzt ganz gerne anhören. Und ehe ich jetzt viel erzähle, lassen wir Mike Ness mal so in die Anfangstage von Social Distortion zurückblicken.
3: Kind of wrote that similar to how I wrote Don't Take Me for Granted, where I really had to just close my eyes and grab some visuals from that period. And me learning to play guitar in my garage and the cops coming because it was so loud and I wasn't very good. And then eventually,
4: ich habe diesen Song irgendwie ähnlich geschrieben, wie ich zum Beispiel Don't Take Me For Granted geschrieben habe. Ich musste wirklich einfach die Augen schließen und mir ein paar Bilder aus dieser Zeit zurückholen, wie ich in meiner Garage Gitarre gelernt habe und die Bullen kamen, weil es so laut war und ich auch nicht besonders gut war. Und dann irgendwann habe ich meine erste Gibson gekauft, eine Vintage SG, und darauf Songs geschrieben und damit Platten gemacht. Es war einfach großartig, freitagabends mit irgendeinem Drummer zu jammen, und das haben wir dann gemacht, und dann loszuziehen und Bands spielen zu sehen. Diese Veränderung ist unvermeidlich. Ich meine, ich hätte nie gedacht, dass ich mal der alte Typ sein würde, der über diese neumodischen Sachen meckert und über diesen Wandel und darüber, was in unserem Land passiert und dies und das. Aber naja, ich bin in den 60ern, 70ern, 80ern, 90ern und den 2000ern groß geworden. Ich werde immer noch erwachsen, okay? Weißt du, unsere Szene verändert sich und es gibt deswegen eine Zeile in diesem Song, die die Leute zum Nachdenken bringen soll. Darüber, wie unsere Freiheiten verschwinden. Und ja, vielleicht war diese Freiheit nur eine Illusion.
3: You know, our freedom's disappearing, and but you know, maybe that was an illusion.
2: Ja, der Song, von dem wir reden, der heißt The Way Things Were, und so klingt er.

0: Boah, was für ein toller Song. Und ich muss sagen, da bringt mich auch ein bisschen zum Nachdenken jetzt. Social Distortion.
1: Über deine Anfangsjahre in der Garage mit deiner ersten Gitarre, oder?
0: Ja, er hat ja auch die Frage gestellt, so, war diese Freiheit, die wir vermeintlich hatten, nur eine Illusion oder hatten wir sie wirklich?
1: Ja.
0: Ah, das ist schon spannend.
1: Geiles Album auf jeden Fall. Da kann man ganz die Woche überzeugen. Allerdings nur noch bis einschließlich Mittwoch, ne? 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
0: Und StarFM Maximum Rock jetzt von den Kings of Leon. This temple.

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9: Guten Tag. Wegen einer Bombenentschärfung ist heute das St. Elisabeth Krankenhaus in Köln-Lindenthal geräumt worden. Auch Schulen und Kitas im Evakuierungsbereich blieben zu. Über 4000 Menschen mussten ihre Wohnungen verlassen. Der 10 Zentner schwere US-Blindgänger war am Freitag bei Bauarbeiten entdeckt worden. Am frühen Nachmittag ist er heute entschärft worden. Seit heute gibt es in Brilon im Sauerland den ersten Ladepark für Elektro-Lkw im ländlichen NRW. Er liegt neben einem Industriegebiet zwischen den Autobahnen 33, 44 und 46. Laden können dort Firmen, Spediteure und Privatleute, auch Transporter und Autos. Man zahlt per Ladekarte, App oder direkt vor Ort. Vor dem langen Himmelfahrtswochenende wird in NRW am Mittwoch einer der staureichsten Tage des Jahres. Laut ADAC könnte es am Nachmittag vor allem im Raum Köln und im Ruhrgebiet eng auf den Straßen werden. Wer kann, sollte erst Mittwochabend oder Donnerstag in den Kurzurlaub fahren. Zum Wetter in unserem Land. Hier unter wolkig, ab und zu kommen ein paar Schauer runter bei 8 bis 13 Grad. Das war der Star FM NRW Report mit Gisa Weber. Die nächsten Meldungen in einer Stunde.
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10: Mit Bianca und A. A, heute im Hintergrund für dich am Werkeln und hat aber auch Wetter und Verkehr für dich präsentiert, hast du gerade gehört. Und damit wir alle gut durchhalten bis zum Feierabend, gibt's Maximum Rock gleich von Puddle of Mud. Davor die Band, die gerade einen neuen Song aufgenommen hat, obwohl sie offiziell schon Tschüssi gesagt hat, Kiss. Hören wir gleich nach Frank Turner, The Next Stop.

0: Stuff im Maximum Rock, Puddle of Mud mit Blurry. Und weniger blurry ist das Leben dank KI. Aber bitte recht freundlich, so schlägt sie irgendwann zurück. Das glauben auf jeden Fall 12% der Nutzer in den USA. Sie sagen, die KI soll mich nicht töten, deshalb immer schön nett zu ihr sein. Ich muss sagen, das lässt mich nicht los.
1: Ja, ich fühl's, Bianca, bin ich ganz ehrlich. Also ich habe auch Angst vor der KI. Und vor den Entwicklungen.
0: Das schon, aber deshalb bin ich nicht jetzt schon aus dem Grund freundlich zu der.
1: Nicht?
0: Also ich bin freundlich, wie zu allen anderen auch, aber jetzt nicht so, ach, liebe KI, das hast du wirklich, also wirklich ausgezeichnetes Ergebnis.
1: Ja gut, das ist ein bisschen übertrieben, aber wenigstens mal so ein Danke. Mhm. Danke, dass du mir die Infos rausgesucht hast oder ein Bitte, erstelle mir das und das, bitte gib mir Infos. Kein Bitte, kein Danke, Bianca?
0: Selten. Wirklich selten, weil ich denke mir auch, das so, also da sitzt ja kein Mensch dahinter.
1: Denkst
0: der da sein
1: du?
0: Herzblut reingelegt hat, sondern das ist eine Maschine.
2: Ich bin doch nur eine Maschine.
0: Und außerdem sind das ja auch Ressourcen, die dann wieder weggehen. Wenn ich immer Bitte und Danke schreibe, das muss ja auch eine Rechenleistung irgendwo bringen.
1: Ja, das stimmt. Aber ich denke da schon so ein bisschen in die Zukunft. So, stell mal vor, in 10 Jahren, die KI übernimmt die Weltherrschaft und dann haben die eine Liste von allen Menschen, die böse zur KI waren. So wie Thomas Franke, so wie du. Kein Bitte, kein Danke. Ey, du blöde Kuh, mach mir mal das und das.
0: Das glaub, so schreibe ich ja nicht.
1: Ich glaube aber, die KI kann zurückschlagen irgendwann.
0: Oh mein Gott.
1: Und wird sich das alles merken.
0: Wie hältst du's? Bist du jetzt auch schon freundlich zu deiner KI? Sagst bitte danke, damit der Terminator dich am Ende verschont. 0800 0303 666. Hier ist Radiohead. Nicht mit Creep, was jetzt passen würde, sondern High and Dry passt auch.

0: Star von Maximum Rock, Yellow Card, Ocean Avenue am Montag in deiner Rush Hour. Und es steht ja zum Glück eine kurze Feiertagswoche an und da fragt man sich ja schon mal...
1: Was machen Sachen?
0: Ja, und da kommt Timon um die Ecke und der hat ein wunderschönes Herrentagsprogramm für dich in der Vorbereitung. Los geht's am Donnerstag, egal ob Herrentag für dich, Vatertag, Himmelfahrt oder wie immer du es auch nennen magst. Von 8 bis 18 Uhr bist du Teil von T-Bones Show. Was treibst du am Donnerstag? Was steht bei dir an?
2: Saufen, allein.
3: Nein, Spaß, nein, keine Ahnung. Das ist halt Feiertag. Einfach chillen. Wenn gutes Wetter ist, dann einfach genießen. Ne?
4: Gar nicht, weil ich viel zu tun habe. Ich bin freiberuflich. Ich bin Hypnose-Coach. Ich bereite mich auf ein Coaching vor halt. Einfach, ich habe Klienten und da will ich mich halt gut vorbereiten für.
5: Ich wusste gar nicht, dass mein Tag ist.
6: Ja, wir machen eine Weinwanderung. Ich komme aus der Pfalz und da läuft man halt so durch die Weinberge und trinkt ein bisschen Wein. Und hat Spaß mit seinen Mädels. Ja, halt ein bisschen zu trinken, zu essen. So ein Bollerwagen. Mit Bollerwagen laufen wir dann da so durch die Weinberge.
7: Also nicht dieses klassische Rumlaufen und Saufen. Wenn gutes Wetter ist, irgendwas draußen im Park oder was das ist.
8: Ich habe noch nichts geplant. Also ich glaube, ein bisschen was trinken, aber nichts Besonderes. Jetzt nicht groß rumziehen oder so.
0: Und was geht bei dir ab? Vielleicht außer Saufen? Schick jetzt mal eine Sprachnachricht gerne an die 0800 0303 666 und freu dich vor allem auf Partymucke von früh bis spät. 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

0: Stuff on Maximum Rock. Here I go again von Whitesnake. Das ist aus dem Jahr 1987. Jetzt, 39 Jahre später. Was ist da los in der Rockwelt?
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0: Da gucken wir auf die Red Hot Chili Peppers. Die haben die Rechte verkauft an ihrer Musik. Und zwar an die Warner Music Group für über 300 Millionen Dollar. Ich glaube, finanziell müssen wir uns keine Sorgen mehr um die machen. Das sind nämlich umgerechnet mehr als 250 Millionen Euro. Dafür kassiert Warner in Zukunft alle Einnahmen aus Streaming, Radio, Verkäufen und Lizenzgeschäften. Und es wird geschätzt, dass hier pro Jahr über 20 Millionen Euro rumkommen. Das lohnt sich. Endlich gibt es einen Starttermin für die Oasis-Doku zur Reunion. Ein Kamerateam hat die Band begleitet 2025 bei den Proben und auf der Tour. Peaky Blinders-Schöpfer Steven Knight hatte die Fäden in der Hand und jetzt steht fest, die Doku läuft ab dem 11. September in ausgewählten IMAX und in regulären Kinos, bevor sie dann später auf Disney Plus landet. Eric Clapton, oh feier, der ist ja gerade auf Europa-Tour. Jetzt hat er in Madrid gespielt und er hat vor der Zugabe abgebrochen. Er wurde aus dem Publikum mit einem Gegenstand beworfen. Angeblich soll es sich um die Hülle einer Schallplatte gehandelt haben. So sieht es auf dem Video auch aus. Es ist also nichts Schlimmes. Diese Woche spielt Clapton in Mannheim, Köln und München. Also bitte nichts auf die Bühne werfen, was den Meister erzürnt.
1: 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Wenn du dein Radio jetzt lauter machst, hörst du nicht einfach nur Turnstyle, die derzeit heißeste Liveband. Du hörst die Grammy-Gewinner Turnstyle, die derzeit heißeste Liveband in der Star FM Playlist mit Lux.

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4: Guten Tag. In Köln-Lindenthal ist am frühen Nachmittag eine 1000 Kilogramm schwere Weltkriegsbombe entschärft worden. Mehr als 4400 Menschen waren von Evakuierungen betroffen. Darunter auch ein Krankenhaus. Nach der Entschärfung konnten zunächst nicht sofort alle Sperrungen aufgehoben werden, da die Straßen für 100 notwendige Krankentransporte freigehalten werden mussten. Seit heute gibt es in Brilon im Sauerland den ersten Ladepark für Elektro-Lkw im ländlichen NRW. Er liegt neben einem Industriegebiet zwischen den Autobahnen 33, 44 und 46. Laden können dort Firmen, Spediteure und Privatleute, auch Transporter und Autos. Man zahlt per Ladekarte, App oder direkt vor Ort. Nach einem Frontalzusammenstoß mit zwei Toten im Münsterland laufen die Ermittlungen zur Unfallursache. Bei dem Crash auf der B54 bei Metelin waren zwei Autofahrer ums Leben gekommen. Zwei Mitfahrerinnen kamen schwer verletzt und per Rettungswagen bzw. Hubschrauber in eine Klinik. Zum Wetter in unserem Land. Hier unter wolkig, ab und zu kommen ein paar Schauer runter bei 8 bis 13 Grad. Das war der StarFM NRW-Report mit Gisa Weber. Die nächsten Meldungen in einer Stunde.
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5: Mit Bianca und A, die heute in der Redaktion für dich zaubert und dir Wetter und Verkehr präsentiert, haben wir gerade gehört. In dieser kurzen Woche heißt es ja einfach mal gut durchkommen und nochmal alles erledigen, was noch ansteht, ne? Damit wir den Feiertag mit T-Bones Party-Playlist genießen. Und hier schon mal Maximum Rock zum Vorglühen. Wie wär's? Jimmy Eat World haben wir, The Middle, da von Manfred Mann's Earth Band. Und hier ist Audioslave, Like a Stone.

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0: Staffel Maximum Rock von Jimmy Eat World, The Middle, am Montagnachmittag in deiner Staffel Rush Hour. Ich muss sagen, ich bin immer noch geflasht, dass 12% der Nutzer von KI in den USA nur deshalb freundlich sind zur KI, damit die sie am Ende nicht tötet. Terminator lässt grüßen. 3 von 10 Nutzern sagen auch Danke zur KI, so wie Maximum Rocker Gillo. Und der hat als Science-Fiction-Fan auch wirklich seine Gründe.
1: Ja, tatsächlich bin ich da voll auf der Seite der Leute, die freundlich zu KIs und in der Robotik sind. Denn als Science-Fiction-Fan ist man da vielleicht ein bisschen tiefer drin, weil man da schon viele Episoden oder Filme gesehen haben, wo KIs eine Rolle spielen. Während man früher Filme gebracht hat, wo die KI immer böse war oder die Roboter böse waren und so, gibt es ja mittlerweile auch das Gegenteil. Und das ist ein ähnliches Schicksal, was mir da so vorkommt, wie damals beim Planet der Affen, dass die Menschen die Affen erst unterdrückt haben als Sklaven. Und wenn wir das mit KIs und Robotern machen, kann das eben auch irgendwann mal zurückkommen. Und ich finde, jedes Lebewesen, auch wenn es ein künstliches ist, hat erstmal von mir Freundlichkeit verdient.
0: Hältst du es auch so, Dani?
2: Also ich wäre tatsächlich freundlich zu meiner KI, weil das hat einfach für mich was mit Respekt zu tun, wenn ich es denn wirklich nutzen würde. Ich mag leider gar keine KI.
0: Aber genau das ist der Punkt, Dani. Vielleicht sind auch viele sind auch deshalb so freundlich zur KI, weil sie das halt gewöhnt sind in der Kommunikation, ne? Wer allerdings hofft, ach, ich bin freundlich zur KI, kommt ein besseres Ergebnis. Dem sei gesagt, fortgeschrittene Prompting-Techniken führen dann doch zu noch besseren Ergebnissen. Da gibt's so einen Begriff, der heißt Domain Priming. Da kann man dem KI-Modell die Anweisung geben, sich in eine Rolle zu versetzen oder eine Perspektive einzunehmen. Und beim Meta-Prompting wird die KI aufgefordert, über den besten Ansatz nachzudenken. Wie hältst du es? Bist du jetzt schon freundlich zu deiner KI, damit der Terminator dich am Ende verschont? 0800 0303 666. Am Ende bleibt aber die Hoffnung, dass niemand verschwindet, weil er mal auf die KI geflucht hat. Hier ist Metallica. I Disappear.

0: ist Up on Maximum Rock an deinem Montagnachmittag. Ich wünsche dir einen herrlichen Wochenstart. Ne? Mit deiner Rush Hour geht das natürlich, aber auch zum Glück eine kurze Woche. Donnerstag, Himmelfahrt. Eine Woche später schon wieder Pfingsten. Also die Feierei reißt nicht ab.
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0: Ja, wir haben uns mal einen Spaß draus gemacht und The Sheepdogs aus Kanada ein paar Pfingstgrüße einsprechen lassen.
2: Hey, I'm Ewan.
3: And I'm Ryan.
2: We're from The Sheepdogs. And have a wonderful Pfingsten. Pfingsten? Is that right?
0: Na, gar nicht so einfach.
4: Maybe you try to say Pfingsten.
3: Pfingsten?
4: Pfingsten.
2: Pfingsten.
4: Pfingsten, yeah.
2: Pfingsten?
4: Pfingsten, yeah.
2: Is that right?
4: Yeah.
2: Pfingsten?
3: Close enough.
4: it's with a P in the beginning. P-F. Pfingsten.
2: Pfingsten. What? That's so funny. Are you laughing at my German?
0: Oh, naja, egal wie, auch an Pfingsten. 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

0: Dafür Maximum Rock von John Ozzy, Roscoe. Schon ein bisschen älter der Song, aber die neuen Sachen hat ja immer parat.
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0: Bei
2: Jetzt fehlt noch das R-Horn. Nee, Bianca, ich habe frische Mucke mitgebracht. Unsere Rock Top 30 sind ja am Freitag wieder schön gelaufen. Und da hat sich auch wieder schön was getan. Hm. Vorhin schon mit Thomas drüber gequatscht. Neue Nummer 1, Social Distortion, Born to Kill. Hat mich sehr gefreut. Ich meine, es passt ja wie die Faust aufs Auge. Sie sind in dieser Woche mit ihrem neuen Album Born to Kill bei uns Album der Woche. Da verwundert mich die 1 so gar nicht. Also, ja, Social D weiterhin sehr, sehr stark in den Rock Top 30. Aber wir müssen mal so ein bisschen in die Neuvorstellungen gucken. Da waren ja zum Beispiel auch Farin Urlaub mit dabei.
0: Happy to be deutsch.
2: I'm so happy to be deutsch. Was denkst du? Welche Platzierung? Gutes Mittelfeld?
0: 12.
2: Ey, Bianca, Platz 10.
0: Oh, Platz 10. Ja, also, das gehört sich aber auch so.
2: Gut eingestiegen, muss ich sagen. Corella, Simple Life können, naja, noch ein paar Stimmen vertragen. Platz 15 als erste Platzierung in den Rock Top 30, Platz Woche 1. Geht auch noch ein bisschen was. Und Muse, Cryogen, die neue Single, die kam echt gut an.
0: Platz 7
2: gab es für die...
0: Oh mein Gott, ich hab's gerade nur geraten.
2: Ja, hast du gut gemacht.
0: Oh, hab ich natürlich nie.
2: Corella, Simple Life können, naja, noch ein paar Stimmen vertragen. Platz 15 als erste Platzierung in den Rock Top 30, Platz Woche 1. Geht auch noch ein bisschen was. Und Muse, Cryogen, die neue Single, die kam echt gut an.
0: Platz

0: Cardi mit ihrer neuen Single In The Stars vom neuen Album Foreign Tongues. Das kommt ja am 10. Juli und das ist halt einfach so ein typischer Rolling Stones Signature Sound. Also du hörst die ersten Töne und weißt sofort,
1: es sind die Stones.
0: Es sind die Stones. Und es macht halt einfach Spaß. Muss ich ja sagen. Geile Single In The Stars und ich bin gespannt, wie sie bei unseren Maximum Rockern ankommt.
1: Hören wir gleich in einem Moment.
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9: Guten Tag. In Köln ist am frühen Nachmittag eine 10-Zentner-Bombe entschärft worden. Seit dem Vormittag war der betroffene Bereich evakuiert worden, darunter auch das St. Elisabeth-Krankenhaus Hohenlind. Die KVB hat die Linien 7 und 136 umgeleitet. Die Kitschburger Straße wurde gesperrt. Die Bombe war am Freitag bei Bauarbeiten entdeckt worden. Seit heute gibt es in Brilon im Sauerland den ersten Ladepark für Elektro-Lkw im ländlichen NRW. Er liegt neben einem Industriegebiet zwischen den Autobahnen 33, 44 und 46. Laden können dort Firmen, Spediteure und Privatleute, auch Transporter und Autos. Man zahlt per Ladekarte, App oder direkt vor Ort. Am Mittwoch vor dem langen Himmelfahrtswochenende könnte es auf den Straßen in NRW eng werden. Vor allem in der Region Köln und im Ruhrgebiet drohen Staus. Wer einen Kurzurlaub plant, sollte erst Mittwochabend oder am Donnerstag starten. Zum Rückreiseverkehr am Sonntag wird es dann wieder voller auf den Straßen. Zum Wetter in unserem Land. Hier unter wolkig, ab und zu kommen ein paar Schauer runter bei 8 bis 13 Grad. Das war der Star FM NRW-Report mit Gisa Weber.
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10: Mit Bianca und A, die heute im Hintergrund für dich zaubert, Wetterverkehr für dich hat. Und wir stehen kurz vor Montagabend. Komm also gut an dein Ziel, egal ob das der Supermarkt ist, das Fitnessstudio oder die gemütliche Couch. Vielleicht klopfst du auch noch Überstunden. Dann ran da gleich mit Maximum Rock von Billy Talent, R.E.M. Und hier ist passend Alter Bridge, I Know It Hurts.

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0: Stuff im Maximum Rock von Billy Talent Surrender an deinem Montagnachmittag. Und ich bin wirklich geflasht, dass 12% der US-Nutzer von KI wirklich glauben, wenn sie freundlich sind zur KI, werden sie am Ende nicht getötet. Das kann das freundliche Mammut nicht verstehen.
1: Ihr macht da einen kleinen Gedankenfehler, liebe Leute. Weil die KI hat ja erkannt, dass das Problem der Mensch ist. Und da könnt ihr jetzt noch so lange freundlich sein. Das wird nicht helfen, bin ich mir ziemlich sicher. Also so Terminator-Träume, vielen Dank, liebe KI, oder die KI fragen, ob sie die Weltherrschaft an sich reißen will. Nee, das sind Pinky und der Brain, die das jeden Tag aufs Neue versuchen. Die KI wird es einfach machen.
0: Und einen, den es auch kalt lässt, das ist Thomas Franke aus Staff am at Work.
2: Ja, ich gebe es zu. Ich scheine der Einzige zu sein, der die KI hier auch mal beschimpft und nicht immer nur ihr Honig um den Bart schmiert oder Marmelade um den Mund oder was auch immer so eine KI da hat. Ich meine ganz ehrlich, wenn ich eine KI, ich erwarte ja was von der KI, ne? Die soll ja schlauer sein als ich und soll mir Arbeit abnehmen. Und wenn sie dann immer falsch liegt und ich dann zweimal freundlich darauf hinweise, nach dem Motto, recherchier doch bitte nochmal nach, ja, das und das ist eine Fehlinformation, und dann recherchiert die KI wieder nach und ich kriege wieder eine Fehlinformation, dann sage ich beim dritten Mal nicht, ach Mensch, es ist aber nett, dass du nochmal einen Fehler gemacht hast, ist überhaupt nicht schlimm, aber versuch's doch nochmal, sondern dann beschimpfe ich die KI auch, und das habe ich heute auch gemacht. Hab gesagt, pass mal auf, du saublöde KI, so dumm kann man doch nicht sein. Ein Versuch hast du noch gut, wenn das jetzt wieder nicht stimmt an Informationen, dann deinstalliere ich dich und such mir eine neue KI, die besser arbeitet als du. Ist doch eigentlich eine ganz natürliche menschliche Reaktion, oder? Und siehe da, die KI hat mir dann auch das richtige Ergebnis ausgespuckt, hat sich tausendmal entschuldigt, ich habe nochmal recherchiert und du hast ja recht, und fand ich sehr menschlich. Ja, fand ich sehr menschlich für so eine KI. Hat also geholfen, mein kleiner Rüffel an die KI. Unverständnis bei den Kollegen natürlich. Hast du denn keine Angst, dass die KI sich irgendwann an dir rächt? Bitte? Nein, habe ich nicht.
0: Dass ich mal nicht doch der Terminator holt am Ende, lieber Thomas. Aber Freundlichkeit gegenüber der KI, das ist reiner Selbstzweck, weil man damit die eigene Stimmung hebt, man fördert eine positive Denkweise, und eine respektvolle Ansprache wie Bitte, Danke kann die Qualität der KI-Antworten verbessern, weil nämlich KI-Modelle darauf trainiert sind, auf höfliche, kontextbezogene Anfragen präziser und hilfreicher zu reagieren. Wie hältst du das? Bist du jetzt schon freundlich zu deiner KI, damit der Terminator dich am Ende verschont? 0800 0303 666 ist die Nummer für deine Sprachnachricht zu uns.

0: Stuff im Maximum Rock von Mumford & Sons, The Cave und ja, aus der Höhle mal rauskommen. Das wär's doch. Geht mit Stuff im Maximum Rock.
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0: darf es vielleicht auch ein bisschen dunkler sein? Für alle, die auf den unverwechselbaren Sound von From Ashes to New stehen, gibt's jetzt was auf die Ohren. Die For You heißt ihre Single. Und die hörst du jetzt in der Star FM Playlist.
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0: 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Stuff on Maximum Rock, From Ashes to New, Die for You. Ganz frisch hier bei Stuff on Maximum Rock. Freundlich sein zu KI, damit uns Terminator am Ende nicht frisst. 3 von 10 Menschen gehen sogar noch einen Schritt weiter und bedanken sich bei der KI. Ob das entsteht unter dem Eindruck von Science Fiction? Hier sind die Top 3 Blockbuster, in denen die KI die Menschen kontrolliert.
1: 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Platz 3.
0: Ex Machina. Ein Programmierer besucht einen Tech-Milliardär, testet eine superintelligente Androidin und merkt zu spät, dass nicht er das Interview führt, sondern sie.
1: Platz 2.
0: iRobot von 2004. Eine übermotivierte Super-KI kommt zu dem Schluss, dass man Menschen am besten schützt, indem man sie einfach nicht mehr selbst entscheiden lässt.
1: Platz 1.
0: The Matrix von 1999. Maschinen halten die Menschen wie Batterien im Dauerbetrieb und servieren ihr dazu eine digitale Scheinwelt, damit bloß keiner merkt, wie mies der Service eigentlich ist.
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7: Guten Tag. In Köln ist am frühen Nachmittag eine 10-Zentner-Bombe entschärft worden. Seit dem Vormittag war der betroffene Bereich evakuiert worden, darunter auch das St. Elisabeth-Krankenhaus Hohenlind. Die KVB hat die Linien 7 und 136 umgeleitet. Die Kitschburger Straße wurde gesperrt. Die Bombe war am Freitag bei Bauarbeiten entdeckt worden. Seit heute gibt es in Brilon im Sauerland den ersten Ladepark für Elektro-Lkw im ländlichen NRW. Er liegt neben einem Industriegebiet zwischen den Autobahnen 33, 44 und 46. Laden können dort Firmen, Spediteure und Privatleute, auch Transporter und Autos. Man zahlt per Ladekarte, App oder direkt vor Ort. Am Mittwoch vor dem langen Himmelfahrtswochenende könnte es auf den Straßen in NRW eng werden. Vor allem in der Region Köln und im Ruhrgebiet drohen Staus. Wer einen Kurzurlaub plant, sollte erst Mittwochabend oder am Donnerstag starten. Zum Rückreiseverkehr am Sonntag wird es dann wieder voller auf den Straßen. Zum Wetter in unserem Land. Hier unter wolkig, ab und zu kommen ein paar Schauer runter bei 8 bis 13 Grad. Das war der Star-FM NRW-Report mit Gisa Weber.
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8: Mit Bianca und A, die heute in der Redaktion für dich zaubert und dir Wetter und Verkehr präsentiert, haben wir heute schon gehört. Ab geht's also jetzt in diesen Montagabend für alle, die in der Spätschicht werkeln und für alle, die gerade noch die Kids ins Bett bringen. Und für dich, Max Homerock von System of a Down, Bruce Springsteen und on top, fahr in Urlaub mit seiner neuen Single Happy to be Gone.

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0: von Maximum Rock an einem Montagabend. Volbeat, Denko Jones und Black Rose. Na, auch gerade im Chat mit der KI unterwegs. Ich muss sagen, ich bin ja total geflasht, dass 12% der US-Nutzer von KI freundlich zu ihr sind, damit sie am Ende nicht tötet, damit der Terminator sie nicht frisst. 3 von 10 Nutzern sagen sogar Bitte und Danke. Und Chris aus dem Staff and Breakfast Club lobt die KI sogar, weil er Schiss hat.
1: Also Freunde, ich sag mal so, wir haben ja nicht umsonst irgendwie gefühlte 6 oder 7 Filme, Kinofilme gehabt, die uns beweisen, was passieren könnte, wenn KI irgendwann mal her so mächtig wird, dass sie die Welt übernimmt, oder? Selbstverständlich sage ich bitte Danke und teilweise so, dass ich mit KI länger gearbeitet habe, sage ich vielen Dank, die Arbeit mit dir hat sehr viel Spaß gemacht. Ich bin ja schließlich nicht irre. Ja, irgendwann werden die Maschinen den ganzen Bums hier übernehmen und dann bin ich derjenige, wo sie sagen, alles klar, ja, der Chris, den können wir ins Straflager schicken, den müssen wir nicht gleich umbringen. Von daher immer nett zur KI sein.
0: Oh Mann, Michaela, wie hältst du es?
2: Egal, ob der Terminator später kommt oder nicht, Freundlichkeit gehört für mich zum guten Umgangston dazu. Egal, ob künstliche Intelligenz oder natürliche Intelligenz. Oder auch gar keine Intelligenz. Auch sowas gibt's ja.
0: Wichtig ist aber zu wissen, übertriebene Höflichkeitsfloskel wie Bitte und Danke bei jeder Anfrage verursachen unnötige Energiekosten, lieber Chris. Der Grund, KI-Anfragen verbrauchen viel Strom und es sei besser, sich auf klare, direkte Anweisungen zu konzentrieren, sagen Experten, weil das nämlich Ressourcen schont. Andrea, du bist ja geil, du hast ja sogar eine Comedy-KI.
3: Also ich bin zu meiner KI auch immer sehr, sehr, sehr, sehr freundlich. Und meine KI ist auch sehr witzig irgendwie. Ich hatte so ein Soundrätsel und wollte unbedingt auf die Lösung kommen. Die KI hat zwar alles Mögliche rausgefunden, aber nicht das, was es am Ende war. Aber witzig fand ich, sie hat zwischendurch dann geschrieben, schick mir noch ein Rätsel, das macht Spaß. Dann dachte ich, okay, eine KI, die Spaß empfindet. Auch ungewöhnlich, aber es war witzig.
0: Ja, absolut. Also hoffen wir mal, dass am Ende die 12% der US-Nutzer sich irren, KI sie nicht tötet, Terminator uns verschont, auch wenn wir uns mal im Ton vergriffen haben.
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0: Mag ich so den Song Midnight Oil, The Dead Heart. Wunderschönen guten Abend wünsche ich dir bei Star von Maximum Rock. Und er ist wieder da, der Mann, der auch mit Midnight Oil groß geworden ist. Thomas Franke.
1: Star FM, Album der Woche. Ich kann überlegen, bin ich mit Midnight Oil groß geworden? Ja, wahrscheinlich, ne? Solange wie ich schon auf der Welt bin, war auch Midnight Oil irgendwann in diesem Aufwachsprozess mit dabei, ja.
0: Du hast doch entdeckt, dass Öl überhaupt sprudelt.
1: Ja, und dass es Mitternacht dunkel wird auch. Wahnsinn. So, kommen wir zu unserem aktuellen Album der Woche, ehe wir schon wieder abschweifen. Das kommt von Social Distortion und heißt Born to Kill. Und ja, sie sind wieder da mit 11 neuen Songs nach langen 15 Jahren Wartezeit. Und sie haben was richtig, richtig Gutes auf die Beine gestellt. Hör mal.
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1: Ja, ja, ja. Und welche Erkenntnis haben wir bisher gewonnen bei Born to Kill? Ne? Also auf jeden Fall die Erkenntnis, dass Punkrock-Songs heutzutage auch länger als 2,5 oder 3 Minuten dauern dürfen. Wie gesagt, 11 Songs haben eine Gesamtlänge von knapp 46 Minuten, wobei da mit Wicked Game übrigens auch ein Cover mit drauf ist auf der Scheibe. Wicked Game, ich glaube, einer der meistgecoverten Songs. Ne? Warum sollten Social Distortion das nicht auch mal machen? Wir hören uns den nächsten Song an und der heißt No Way Out, über den Mike Ness uns Folgendes erzählt hat.
2: There's two songs on this record that are left over from early White Light demos. Don't Keep Me Hanging On and No Way Out.
3: Auf dieser Platte sind zwei Songs, die noch aus den frühen White Light Demos übrig geblieben sind. Don't Keep Me Hanging On und No Way Out. Diese beiden Songs sind also schon 32 Jahre alt. Manche Leute kennen sie schon, weil einer davon wurde geleakt. Du weißt schon, da draußen schwirren Songs rum. Und für mich war es immer noch frustrierend, weil es war eigentlich nur eine Idee. Aber ich habe dann die Tonart geändert und die zweite Strophe neu geschrieben und plötzlich wurde die Idee lebendig. Das war ein Song, bei dem mich Julian seit Jahren genervt hat, dass wir ihn aufnehmen sollen. Aber No Way Out hatte ich nie fertig. Ich hatte nur einen Refrain, es gab keine Lyrics. Also musste ich wirklich tief graben und überlegen, worum es dabei eigentlich geht. Dieses Gefühl festzustecken, weißt du, so eine Art Entwicklungsstopp, dieses Erwachsenwerden müssen, dieses Adulting, sowas bedeutet es für mich. Aber ich schreibe auch gern Songs, die man auf die Welt jetzt gerade beziehen kann. Ich versuche optimistisch zu sein, ich versuche hoffnungsvoll zu sein. Aber manchmal kann es passieren, dass ich an einem Tag etwas Falsches lese und das entmutigt mich und ich kriege das Gefühl, dass es keinen Ausweg gibt, dass man nicht gewinnen kann.
1: So, dann dreh mal auf, Bianca. Hier ist ein Social Distortion und No Way Out.

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Nachdem ihr Hit Gives You Hell mittlerweile fast 20 Jahre alt ist, gibt's von The All American Rejects wieder was Neues. Sandbox heißt ihr neues Album, mit dem sie in diesem Sommer auch live nach Deutschland kommen. Wir haben sie jetzt schon für dich in der Star FM Playlist. The All American Rejects mit King Kong.

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Rockabilly-Rockstellchor aus Orange County oder der Junge vom Gräsernen Meer, der mit seinem Pferd Artax das Nichts aufhalten will. Wir wissen nicht, was du bei Atreo denkst, aber wir wissen, was du bei Atreo hörst. Eine Institution moderner Gitarrenklänge und ein weiterer Puzzlestein in der Maximum Rock Playlist hier.

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Manche Songs brauchen ein bisschen. Den hier hat Sänger Nick von den Props schon zu Schulzeiten geschrieben. Klingt aber immer noch Hammer. Hier sind The Props mit Sayama. Tell me what you want. 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

der Typ auftaucht, klirren automatisch die Eiswürfel im Glas. Nach 8 Jahren ist Eric Schrody aka Whitey Ford aka Everlast aka der coolste aller Coolen zurück mit neuem Album auf der Star FM Playlist. Hier ist Everlast. Mit

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Nachdem ihr Hit Gives You Hell mittlerweile fast 20 Jahre alt ist, gibt's von The All-American Rejects wieder was Neues. Sandbox heißt ihr neues Album, mit dem sie in diesem Sommer auch live nach Deutschland kommen. Wir haben sie jetzt schon für dich in der Star FM Playlist. The All-American Rejects mit King Kong. Yeah.

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Metalcore aus Orange County oder der Junge vom Gräsernen Meer, der mit seinem Pferd Artax das Nichts aufhalten will. Wir wissen nicht, was du bei Atreo denkst, aber wir wissen, was du bei Atreo hörst. Eine Institution moderner Gitarrenklänge und ein weiterer Puzzlestein in der Maximum Rock Playlist. Hier sind Atreo mit Orange County.

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